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Also, wie gesagt, bis gleich.

0: Sportfreunde Stiller sind das gewesen vor nicht allzu langer Zeit mit einem großartigen Konzert auf den Grazer Kasematten. Radio Grün-Weiß, mehr Musik, mehr Abwechslung und dazu gehören natürlich auch nationale und internationale Nachrichten. Die gibt's gleich in aktueller Form um 7 Uhr von Helene Feichtenhofer.
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8: Es ist 6 Minuten vor 7.

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1: Im Studio Helene Feichtenhofer. Schönen guten Morgen. Es sind einfache Handgriffe, die im Notfall Leben retten können und jeder von uns kann zum Lebensretter werden. Daran will der heutige Welttag der Ersten Hilfe erinnern. Man kann beim Erste-Hilfe-Leisten auch nichts falsch machen, außer dass man wegsieht, sagt uns Petra Pöllinger vom Roten Kreuz.
2: Jede Minute zählt. Man kann auch sagen, dass pro Minute, wo nicht mit der Wiederbelebung begonnen wird, die Überlebenswahrscheinlichkeit um 10% sinkt.
1: Die wichtigsten Erste-Hilfe-Schritte sind einfach, wer eine reglose Person findet, prüft, ob sie noch reagiert und normal atmet. Gibt's keine Reaktion, den Notruf 144 anrufen und auf Lautsprecher schalten. Danach beginnt man mit der Herzdruckmassage. Die Rettungsleitstelle leitet durch alle Handgriffe. Die Sommerferien verkürzen, das will Wirtschaftskammerpräsidentin Martha Schulz. Aus ihrer Sicht würden 6 statt 9 Wochen reichen. Damit will Schulz vor allem Mütter entlasten, die noch immer die meiste Care-Arbeit leisten. Die Staats- und Regierungschefs der BRICS-Länder treffen sich zu einem Gipfel in Indien. Die BRICS-Staaten sind aufstrebende Schwellenländer, die gemeinsam ein wirtschaftliches und politisches Gegengewicht zum Westen bilden wollen. Zu ihnen gehören unter anderem Russland, China und Indien. Auch der russische Präsident Putin ist bei diesem Treffen mit dabei. Fußball. Zum Auftakt der 6. Bundesliga-Runde holt Ried am Abend einen Punkt gegen Red Bull Salzburg. Das Spiel endet mit einem 1:1. Der ÖFB ist unterdessen auf der Suche nach einem neuen Sportdirektor. Nachdem sich der Fußballverband von Peter Schöttl getrennt hat, heißt es, der Nachfolgekandidat ist Sebastian Brödl, der aktuelle Leiter der Nachwuchsteams im Verband.
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3: In der Steiermark wird es heute überwiegend freundlich. Am Vormittag zumeist Sonnenschein. Schellenweise hält sich jetzt noch etwas Nebel. Im Tagesverlauf ziehen zwar immer wieder Wolken durch, aber insgesamt überwiegt der sonnige Eindruck. In der Obersteiermark, da gibt es lebhaften Wind. Die Temperaturen, die erreichen heute 18 bis 23 Grad. Aber da ist es noch nicht so weit. 8 Grad sind es jetzt erst in Liezen. Frische 9 Grad auch in Graz. Und die 9 Grad in Fürstenfeld, die werden etwas wärmer erscheinen. Weil dort scheint schon die Sonne. Morgen gibt es dann wieder einen Mix aus Sonne und Wolken. In der Früh teilweise Nebel oder Hochnebel. Die Höchstwerte am morgigen Sonntag 19 bis 25 Grad.
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3: Um 7:03 habt ihr freie Fahrt auf den Straßen der Steiermark. Aktuell wissen wir von keinen Behinderungen. Wenn euch etwas auffallen sollte in unserem Land, wenn ihr unterwegs seid, bitte dann gerne direkt zu mir ins Studio eure Infos abgeben unter 038 42 43 3x die 0. Gute und sichere Fahrt.
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3: Ein viel gut Wochenende, das ihr in vollen Zügen genießen sollt. Und Gutes wollen wir in dieser Stunde auch an euch herantragen. Dieses Thema ist ein sehr wichtiges: Väter in Karenz. Die leben nämlich offenbar nicht nur familienfreundlicher, sondern auch gesünder. Und eine neue Studie zeigt, dass Väterkarenz das Depressionsrisiko deutlich senken kann. Mehr dazu gibt's gleich bei mir. Einen schönen guten Morgen.
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1: Hanna, um 7 Uhr und 12 Minuten an diesem Samstagmorgen, dem 12. September. Ja, jetzt gibt's was Feines.
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1: Was Feines in diesem Fall für alle Papas. Wir haben es früher schon angesprochen, Väterkarenz tut offenbar nämlich nicht nur der Beziehung zum Kind, sondern auch der psychischen Gesundheit des Vaters gut. Zu diesem Ergebnis ist eine Studie aus Schweden gekommen. Marlene Baumgartner.
3: Für die Studie haben Forschende fast 750 Väter 1,5 Jahre lang begleitet und sie haben dann untersucht, wie lange die Väter in Karenz gewesen sind und wie es ihnen psychisch geht. Das Ergebnis, das ist wirklich spannend. Väter, die zwischen 14 und 40 Wochen zu Hause waren, hatten deutlich seltener Anzeichen einer Depression als die, die höchstens 4 Wochen Karenz genommen haben. Mhm. Bei 5 bis 13 Wochen hat sich dieser Effekt nicht gezeigt und das lässt jetzt vermuten, dass eine gewisse Dauer schon wichtig sein könnte, weil Väter dadurch mehr Zeit haben, eine Beziehung zum Baby aufzubauen.
1: Ja, es ist irgendwo logisch, aber dennoch sind es wirklich spannende Ergebnisse, Marlene. Und trotzdem ist es jetzt noch nicht erwiesen, dass eine Karenz Depressionen verhindert.
3: Genau, also es ist eine Beobachtungsstudie gewesen. Es lässt sich also nicht ganz eindeutig sagen, dass die Karenz der Grund dafür gewesen ist, dass es den Vätern besser gegangen ist. Aber, und das kann man schon ableiten, die Ergebnisse zeigen, dass die gemeinsame Zeit mit dem Kind für das Wohlbefinden von Vätern eine ganz, ganz wichtige Rolle spielen könnte.
1: Okay, danke Marlene. Also Väterkarenz ist möglicherweise nicht nur gut fürs Familienleben, sondern auch für die Väter selbst. Sehr schöne Nachrichten und auch ein spannender Blick auf ein Thema, bei dem bisher vor allem die Gesundheit von Müttern untersucht worden ist.
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2: Und nachdem es in dieser Stunde gerade vorher um die Väter gegangen ist, um die Väterkarenz, gibt es jetzt einen Titel von Seiler und Speer, der sich mit einer sehr, sehr tapferen Mama auseinandersetzt. Mama Leone in der grün-weißen Morgenwelle um 7:58.

0: Ein Titel, bei dem das Kopfkino angeht, Seiler und Speer, Mama Leone. 10 Minuten vor 7:30 gleich diesen Titel für euch. Ja, eine Coverversion der niederländisch-deutschen Popsängerin Amber. Und zwar von einem Titel aus dem Jahr 1979, Captain and Tennille. Und Do That To Me One More Time, vielleicht erinnert ihr euch daran. 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
11: Um 6 vor halb 8.

0: Die Fünf in der grün-weißen Morgenwelle auf Radio Grün-Weiß. Es ist 7:30 Uhr.
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0: Einen angenehmen Start ins Wochenende. Brad Pitt war gestern, jetzt sind drei steirische Polizeisprecher die Stars im Netz. Mit kurzen Social-Media-Videos warnt die Polizei aktuell nämlich vor Betrugsmaschen wie Anlagebetrug, Schockanrufen und Love-Scam. Die Clips greifen dabei einen bekannten Werbespot mit dem Hollywood-Star auf. Die Präventionsbotschaften haben bereits mehrere hunderttausend Menschen erreicht. Grund für die ungewöhnliche Kampagne sind mehrere aktuelle Betrugsfälle in der Steiermark. Allein 4 Fälle innerhalb weniger Tage haben einen Schaden von fast 500.000 Euro verursacht. Die dringende Botschaft, die die Polizei mit den Videos vermitteln möchte, ist: erst prüfen, dann vertrauen. Bei einem Verkehrsunfall in Traboch im Bezirk Leoben ist gestern ein 19-Jähriger verletzt worden. Er dürfte beim Überqueren einer Kreuzung an der Landesstraße einen 50-jährigen Autofahrer übersehen haben. Der 19-Jährige ist ins LKH Leoben gebracht worden. Der 50-Jährige blieb unverletzt. Und zum Schulstart am Montag gibt es in Graz 2 neue Schulstraßen bei der Volksschule St. Peter und bei der Volksschule Graz Maria Grün. Dort werden bestimmte Straßenabschnitte jeweils eine halbe Stunde vor Unterrichtsbeginn für den Autoverkehr gesperrt. Mario Feiss.
2: Erlaubt sind in dieser Zeit nur Radfahrer, Fußgänger sowie Anrainer in Schrittgeschwindigkeit. Damit gibt es in Graz künftig insgesamt 10 Schulstraßen. Sie sollen vor allem den Verkehr durch Elterntaxis reduzieren und den Schulweg für Kinder sicherer machen. Wie wichtig das ist, zeigen die Zahlen aus dem Vorjahr. Österreichweit hat es 537 Schulwegunfälle gegeben. Dabei sind 577 Kinder verletzt worden, 72 davon schwer.
0: Ein Kind ist im Vorjahr auf dem Schulweg verstorben. Damit kommen wir zum Wetter für den heutigen Samstag. Es zeigt sich in der Steiermark selbiges von der freundlichen Seite. Nach einzelnen Nebenfeldern jetzt am Morgen gibt es dann viel Sonne, zwischendurch wohl ein paar Wolken und in der Obersteiermark etwas lebhafteren Wind. Das Ganze mit Tageshöchstwerten zwischen 18 und 23 Grad. 7:33 Uhr, der Radio Grün-Weiß Verkehrs- und Blitzreport. Ihr habt freie Fahrt aktuell auf den Straßen der Steiermark. Bitte melden, wenn euch etwas auffällt, entweder telefonisch oder über WhatsApp oder auch natürlich über unsere Radio Grün-Weiß Mailadresse unter grün-weiß.at. Dankeschön und gute Fahrt.
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0: wir alle, die den Schlager lieben. Hier ist er zu Hause auf Radio Köln Weiß, unser Sender, unsere Steiermark. Ja, und jetzt wollen wir euch mitgeben, woher denn die Pizza Margherita ihren Namen hat.
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2: Habt ihr gewusst, dass die Pizza Margherita nach einer Königin benannt worden ist? Heute zählt sie zu den beliebtesten Pizzen der Welt. Ihren Namen hat die Pizza Margherita aber einer italienischen Königin zu verdanken. Im Jahr 1889 hat Königin Margherita von Savoyen die Stadt Neapel besucht. Zu ihren Ehren bereitete der Pizzabäcker Raffaele Esposito eine ganz besondere Pizza zu. Er belegte den Teig mit Tomaten, Mozzarella und frischem Basilikum. Nicht zufällig, denn die Zutaten spiegeln die Farben der italienischen Flagge wider. Rot, weiß und grün. Die Königin soll von der Kreation so begeistert gewesen sein, dass Esposito die Pizza nach ihr benannt hat. Seitdem trägt die klassische Kombination aus Tomaten, Mozzarella und Basilikum den Namen Pizza Margherita und hat ihren Siegeszug rund um die Welt angetreten.
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0: Na, jetzt haben wir wieder was dazugelernt. Danke, Karin. Danke, Karin Feiler.

0: Radio Grün-Weiß und die Grün-Weiße Morgenwelle um Punkt 7:45.
1: Radio Grün-Weiß, alle Hörerinnen und Hörer, Klaus Eberhardinger begrüßt Sie. Was soll ich sagen? Ihr horcht offensichtlich den richtigen Sender, weil ihr habt ihn eingeschaltet.

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1: Musik aus Österreich mit der ERV am Samstagmorgen um 10 Minuten vor 8. Gleich gehen wir zurück in die 1990er. Ganz genau ins Jahr 1990, weil da ist dieser Titel von New Kids on the Block Step by Step zum großen Hit geworden.
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für Schritt auch in einen neuen Tag, Schritt für Schritt ins Wochenende. Mehr Musik, mehr Abwechslung. Dazu gehören natürlich auch die aktuellen Informationen. Und gleich bei Helene Feichtenhofer ein Thema, dass die Grünen eine bessere Vorbereitung Österreichs auf Cyberangriffe mit künstlicher Intelligenz fordern. Ich

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1: Im Studio Helene Feichtenhofer. Schönen guten Morgen. Jeder kann zum Lebensretter werden. Darauf will der heutige Welttag der Ersten Hilfe aufmerksam machen. Wichtig ist, sich im Notfall zu trauen und nicht wegzusehen. Wie man vorgeht, wenn man etwa eine Herzdruckmassage machen muss, weiß Petra Pöllinger vom Roten Kreuz.
2: Schnell und kräftig in die Mitte des Brustkorbs drücken. Man kann da wirklich nichts falsch machen. Das Einzige, was man falsch machen kann, ist, wenn man nichts macht.
1: Die wichtigsten Erste-Hilfe-Schritte sind einfach. Wer eine reglose Person findet, prüft, ob sie noch reagiert und normal atmet. Gibt's keine Reaktion, den Notruf 144 anrufen und auf Lautsprecher schalten. Danach beginnt man mit der Herzdruckmassage. Die Rettungsleitstelle leitet durch alle Handgriffe. Die Grünen fordern in Österreich eine bessere Vorbereitung auf Cyberangriffe durch künstliche Intelligenz. Sie wollen auch einen entsprechenden Antrag im Nationalrat einbringen. Analog zu Blackout-Übungen, bei denen größere Stromausfälle simuliert werden, sollen Stromnetze, Banken, Spitäler und Behörden prüfen, wie sie Cyberangriffe durch KI-Agenten überstehen würden. In der Türkei ist der abgesetzte Istanbuler Bürgermeister und Erdogan-Rivale İmamoğlu in einem umstrittenen Prozess zu 25 Monaten Gefängnis verurteilt worden. Er darf sich auch politisch nicht mehr betätigen. Sollte das Urteil rechtskräftig werden, verliert İmamoğlu sein Bürgermeisteramt dann auch formal. Er hat lange Zeit als aussichtsreichster Gegner von Langzeitpräsident Erdogan gegolten. Tennis, da heißt das Herrenfinale bei den US Open Alexander Zverev gegen Ben Shelton. Der deutsche Zverev hat im Halbfinale gegen den Russen Khachanov in 3 Sätzen gewonnen. Der US-Amerikaner Shelton hat im Halbfinale seinen Landsmann TFO in 4 Sätzen besiegt. Das Finale gibt's morgen.
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3: Und da erwartet uns heute überwiegend freundliches Wetter. Jetzt in der Früh kann sich da und dort noch Nebel halten. Danach setzt sich aber immer öfter die Sonne durch. Zwischendurch ziehen auch einige Wolkenfelder durch und in der Obersteiermark vor allem, da wird es teilweise windig. Die Höchstwerte heute zwischen 18 und 23 Grad. Da ist es jetzt noch ein bisschen frisch mit 8 Grad in Bruck an der Mur, 6 Grad in Murau und bei euch in Leibnitz. Da sind aktuell schon 10 Grad am Thermometer. Morgen am Sonntag bleibt es dann wechselnd bewölkt, mit sonnigen Abschnitten in der Früh stellenweise wieder Nebel oder Hochnebel und die Temperaturen steigen an auf 19 bis 25 Grad.
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3: Um 8:03 habt ihr freie Fahrt auf unseren Straßen. Wir wissen nicht, dass irgendwo etwas behindernd wäre. Wenn ihr da anderer Meinung seid, bitte dann sehr gerne bei mir anrufen unter 038 42 43 dreimal die 0. Gute und sichere Fahrt, wo ihr auch gerade unterwegs seid.
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3: 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Ja, 2 von vielen Veranstaltungen an diesem Wochenende und in den nächsten Tagen in der Steiermark. Was ihr sonst noch unternehmen könnt, das erfahrt ihr bei uns in Kürze noch einmal. Einen schönen guten Morgen.
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0: in unsere Herzen, vor allem in unsere Ohren gefunden. Soul Sister in der grün-weißen Morgenwelle. Zum Start ins Wochenende. Noch früh am Tag, noch früh im Wochenende und darum auch natürlich genug Zeit, um etwas Feines zu planen. Marlene Baumgartner.
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3: Morgen geht's beim Leobener Wiesenfest auf der Brandlwiese schon ab 10 Uhr wieder weiter. Live-Musik gibt's von den Gorsteigburm und den Packerburm. Der Eintritt ist frei. Infos unter wiesenfest-leoben.at. Ebenfalls morgen ab 10 Uhr startet im Stadtpark Bernbach der 4. Lipizzaner Heimat Musikwandertag. Die Rundwanderung führt mit musikalischer Begleitung und regionalen Schmankerln über Pieber und Köflach bis zur St. Barbara Kirche Hundertwasser. Zum Abschluss gibt es Volksmusik und Schlagerkonzerte im Stadtpark. Auch hier ist der Eintritt frei. Infos unter region-graz.at. Auch morgen ab 10 Uhr lädt die Stadtpfarre Bruck an der Mur zum Pfarrfest. Neben der Festmesse gibt es im Pfarrgarten ein buntes Rahmenprogramm mit Musik vom Eisenbahner Musikverein sowie Arno and Friends. Für das leibliche Wohl ist gesorgt, ein Kinderprogramm gibt's ebenfalls. Ebenfalls morgen ab 10 Uhr startet das 32. Madarekka Mountainbike Volksrennen in Bruck an der Mur. Die 7 Kilometer lange Strecke mit 500 Höhenmetern führt vom Murinselstadion bis zum Gasthaus Puster am Madarek. Egal, ob ihr mit Mountainbike, dem Gravelbike oder dem Retrobike unterwegs seid, für alle gibt es die passende Wertung. Morgen ab 10 Uhr heißt es im Rindpark von Leiten Poesie, Musik, Genuss. Euch erwarten Kurzlesungen verschiedener Autoren sowie ein Kinderprogramm mit Kinderschminken und Kasperltheater. Um 16 Uhr gibt es zum Abschluss ein Konzert von Goody Me Music. Der Eintritt zu den Lesungen ist frei. Und am Montag um 19 Uhr heißt es auf der Edelseealm in Birkfeld wieder, wo die Musik spielt. Diesmal mit dabei Jazz Gitti, Udo Wenders, Marlena Martinelli und Nico Christoforitsch. Infos und Tickets gibt's unter edelseer.at. Und was auch immer ihr so unternehmt, wir wünschen ganz viel Spaß dabei.
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Rossi zum Aufstehen in der grün-weißen Morgenwelle auf Radio Grün-Weiß. Ja, bei Lady Gaga, da gibt's jetzt nicht nur musikalisch Nachwuchs. Die 40-Jährige ist zum ersten Mal Mama geworden. Gemeinsam mit ihrem Verlobten Michael Polanski hat sie ihr erstes Kind bekommen. Name, Geschlecht und Tag der Geburt sind bislang noch nicht bekannt. Für die Sängerin geht damit ein großer Wunsch in Erfüllung, denn sie hat in den vergangenen Jahren immer wieder davon gesprochen, unbedingt Mutter werden zu wollen. Jetzt ist es gelungen. Vielleicht hat sie da auch ein bisschen mitgezaubert. Wir gratulieren herzlich.

0: Als frischgebackene Mama wird sie sich ans frühe Aufstehen auch gewöhnen müssen. Lady Gaga in der grün-weißen Morgenwelle. Radio Grün-Weiß am Samstagmorgen gleich mit einem Titel, einem Klassiker von Andrea Berg.
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Remix, aktueller Remix, eines ihrer größten Hits. Andrea Berg, du hast mich tausendmal belogen. Die grün-weiße Morgenwelle gleich für euch mit den Steiermark-Nachrichten.

0: Die grün-weiße Morgenwelle am Samstag mit Heike Skuper. Es ist 8.31 Uhr.
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0: Einen schönen Start ins Wochenende. Heute ist Welttag der Ersten Hilfe und heuer steht dabei vor allem die Wiederbelebung im Mittelpunkt. Das Rote Kreuz erinnert daran, wie wichtig es ist, im Ernstfall rasch zu handeln. Bei einer reglosen Person ohne normale Atmung soll sofort mit der Herzdruckmassage begonnen werden. Wichtig ist außerdem, so schnell wie möglich den Notruf 144 zu wählen. Die Leitstelle gibt am Telefon auch direkte Anweisungen zur Ersten Hilfe. Bei Bewusstlosigkeit und normaler Atmung gilt die stabile Seitenlage als wichtigste Maßnahme. Das Rote Kreuz rät außerdem dazu, Erste-Hilfe-Kenntnisse regelmäßig aufzufrischen. Zum Europäischen Tag der Sprachen lädt das Sprachennetzwerk Graz auch heuer wieder zum Sprachenfest. Das Fest findet dieses Jahr am Freitag, dem 25. September statt. Gefeiert wird im Graz-Museum, am Schlossbergplatz und an weiteren Orten in der Grazer Innenstadt. Und auch heuer gibt es wieder ein ganz besonderes Motto. Elisabeth Schlocker vom Sprachennetzwerk Graz.
2: Unser Motto heuer lautet Sprachen verbinden, Sprachen schaffen Menschlichkeit. Und damit möchten wir nicht nur die sprachliche und kulturelle Vielfalt feiern, sondern wir möchten auch das Jubiläum von Graz, 25 Jahre Menschenrechtsstadt Graz, mittransportieren.
0: Das Sprachenfest richtet sich an alle Altersgruppen. Der Eintritt ist frei und die Gäste erwartet ein buntes Programm mit Lesungen, Figurentheater, Musik, Tanz, Workshops und Sprachen-Stadtspaziergängern. Und nach dem Fehlstart in Wien, da wollen die Handballer der Sportunion Leoben heute vor eigenem Publikum die ersten Saisonpunkte holen. In der Sporthalle Donnerwitz geht es ab 19 Uhr gegen die Berchtoldsdorf Devils Jacks los. Die Leobener haben die Niederlage analysiert und wollen vor allem in der Defensive kompakter auftreten und ihre Chancen besser nutzen. Für die Obersteirer ist es der Auftakt zu zwei Heimspielen in Folge. Nächste Woche kommt nämlich Korneuburg nach Donnerwitz. Das Wetter heute, da wird es überwiegend freundlich und sonnig. Örtlich hält sich jetzt in diesen Stunden noch Nebel und auch im Tagesverlauf ziehen einige Wolken durch, aber der freundliche Wettercharakter, der bleibt erhalten mit doch zwar zwischendurch lebhaftem Wind in der Obersteiermark. Die Höchstwerte heute 18 bis 23 Grad. 8 Uhr und gleich 34 Minuten. Gute Nachrichten auch von den steirischen Straßen. Freie Fahrt, wo immer auch gerade unterwegs seid. Und wenn euch doch etwas auffallen sollte, bitte eure Infos sehr gerne auch über WhatsApp an uns unter 0664 22 22 99 4. Gute und sichere Fahrt weiterhin.
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0: Ob Single oder nicht Single, alleine vielleicht, aber nicht einsam, mit Radio Grün-Weiß, unser Sender, unsere Steiermark. Samstagmorgen, später Morgen, der gleich in einen Vormittag mündet und damit auch in unsere Samstags-Talk-Sendung auf Du und Du. Und da ist heute Oliver Haas, der österreichische Filmemacher, Produzent und Regisseur aus Feldbach und heute zu Gast bei Fritz Lehner. Seit mehr als 2 Jahrzehnten beschäftigt er sich mit Film und ist vor allem im Independent-Bereich tätig. Zu seinen Produktionen zählen unter anderem Beast, Marlene, Das neue Normal und The Trail.
1: Im Kern der Geschichte geht es um eine Frau, die hat ein Trauma erlebt. Ich will jetzt nicht spoilern. Sie hat dann durch das irrsinnige Angst und um ihr Trauma zu bewältigen, geht sie so eine Art Wanderpfad. Also auf Deutsch heißt er der Pfad, auf Englisch Trail, so wie vergleichbar mit dem Jakobsweg zum Beispiel, um sich ihren Ängsten zu stellen. Und dann nimmt der Film doch ein bisschen andere Richtung, aber wir haben das ein bisschen als Metapher genommen. Also was ist unsere größte Angst? Wir wollten nicht den klassischen Ex-Freund, der mit dem Messer nachjagt, weil das gibt es ja 100 Mal.
2: Na, wie der Hitchcock.
1: Oder Hitchcock, ja. Wir haben gedacht, was würde uns Angst machen? Und dann sind wir auf die Idee mit Alien, mit UFO gekommen. Und dann haben wir gedacht, dann lassen wir diese beiden Welten ein bisschen aufeinander prallen und schauen, was da rauskommt. Entweder wir floppen wir total oder es ist ein voller Erfolg.
0: Naja, und The Trail ist überwiegend in der Steiermark entstanden und zeigt die enge Verbundenheit von Oliver Haas mit seiner Heimatregion.
1: Ja, bis auf eine kleine Ausnahme in Südtirol am Praxer Wildsee. Mhm. Aber sonst war alles in der Steiermark.
2: Warum gerade dort?
1: Ja, dieser Alpensee ist eigentlich sehr ruhig, weil der grüne See hat meistens kein Wasser. Mhm. Dort haben wir auch schon Dreh bei Biest. Und mittlerweile verliert der schnell Sommer, wenn es nicht gleich im März oder April drehst, dann ist es nicht mehr schön dort zu drehen. Ja, oder Praxer Wildsee ist aber auch so, da haben wir gedacht, da ist noch so einsam, gar nichts. Um 8 sind die japanischen Busse gekommen.
2: Und da
1: war Instagram, da war nichts mehr mit drehen.
2: Also
1: nächsten Tag früh aufstehen.
0: Ja, Oliver Haas' Begeisterung für das Kino hat bereits in Feldbach begonnen und gemeinsam mit Regisseur Stefan Müller hat er sich dem traditionsreichen Feldbacher Kino gewidmet und seinem langjährigen Betreiber August Fisser auch ein filmisches Porträt gewidmet. Oliver Haas steht für ambitioniertes, unabhängiges Filmschaffen aus der Steiermark und arbeitet weiterhin an 9 Filmprojekten. Er ist zu Gast in der Sendung auf Du und Du heute bei Fritz Lehner in der nächsten Stunde zwischen 9 und 10 auf Radio Grün-Weiß.

Wenn man ein bisschen ABBA durchhört, toller Song von Madonna, Hang Up in der grün-weißen Morgenwelle auf Radio Grün-Weiß, die damit jetzt auch schon zu Ende geht. Nach den Nachrichten, wie gesagt, unserer Samstag-Talk, unsere Sendung auf Du und Du mit Oliver Haas, dem österreichischen Filmemacher, und im Anschluss daran zwischen 10 und 12, da ist heute Radio Grün-Weiß beim traditionellen Lipizzaner Almabtrieb in Köflach mit dabei, und in dieser Zeit erfüllt Patricia Scheuchenstuhl beim Live-Wunschradio im Bereich des Turmcafés eure Musikwünsche und persönlichen Grüße. Ich bin Heike Skuper, wünsche euch noch 12, da ist heute Radio Grün-Weiß beim traditionellen Lipizzaner Almabtrieb in Köflach mit dabei, und in dieser Zeit erfüllt Patricia Scheuchenstuhl beim Live-Wunschradio im Bereich des Turmcafés eure Musikwünsche und persönlichen Grüße. Ich bin Heike Skuper, wünsche euch noch einen schönen Tag, vielleicht auch beim

0: Felicita heute beim Lipizzaner Almabtrieb in Köflach und wir von Radio Grün-Weiß, wir sind nicht nur dabei, sondern mittendrin und bei mir ist jetzt auch einer, der wird heute auch noch fleißig musizieren und arbeiten dürfen, Werner Neukamp, der vom Musikverein Graden. Werner, Lipizzaner Almabtrieb, das ist ein Pflichttermin, wahrscheinlich auch für dich und für die Musi, oder?
1: Es ist ein Pflichttermin, wir haben schon hinter uns, wir haben schon bei der anderen Bühne gespielt, wir haben die Eröffnung gemacht vor dem Bürgermeister und das freut uns natürlich jedes Jahr, dass wir da mittun dürfen.
0: Das glaube ich und heuer ja auch ein ganz besonderes Jahr für euch, oder?
1: Wir haben vor einer Woche unser 60-jähriges Jubiläum gefeiert in der Sporthalle Köflach am Freitag und Samstag. Zweimal war die Sporthalle voll, Freitag mit den Alpenrebellen und Ligis 3, Samstag mit den Runden Oberkreinern und auch mit dem Bezirksmusikertreffen da in der Innenstadt mit 470 Musiker, also das war schon genial und das Wetter war genauso schön wie heute.
0: Na bitte, das liegt vielleicht an eurer Musik, an den Lipizzanern, dass man jetzt sagt, jetzt hat es abgeregnet, jetzt passt wieder die Musi. Ihr werdet heute noch ordentlich unterwegs sein auf der Bühne, oder?
1: Ja, ein bisschen was werden wir schon noch machen. Da bei der zweiten Bühne werden wir sicher auch noch auftreten dürfen.
0: Wunderbar, Musik kann ich da jetzt auch spielen. Wir haben die Kernburm gesucht, haben wir leider nicht so viel gefunden, aber dann doch was.
1: Es ist wichtig, dass ein Lied gefunden habe für die Kernburm. Die Kernburm sind ja aus Kron, aus dem Kronatoll und da sind wir eben auch her und danke, dass ihr das spielt.
0: Ja super, Werner, dann wünsche ich euch heute noch einen musikalischen Tag und jetzt gibt's einmal die Kernburm.
1: Und alles Gute, Radio Grün-Weiß. Dankeschön.

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18: Im Studio Hannes Haab. Die Ermittlungen zum gescheiterten Drohnenanschlag in Deutschland auf den Flughafen Leipzig sollen direkt zum russischen Militärgeheimdienst führen. Das berichtet die Welt am Sonntag. Demnach soll den Anschlag ein Militärgeheimdienstler eingefädelt haben. Der Mann soll über die Türkei nach Deutschland eingereist und dann später über den Flughafen Berlin nach Serbien ausgereist sein. Dass der Mann Verbindungen zum russischen Geheimdienst hatte, war den Ermittlern bewusst. Überwacht wurde er dennoch nicht. Russland bestreitet nach wie vor, hinter dem Anschlag zu stecken. Die Grünen drängen auf ein Klimaschutzgesetz mit verbindlichen Zielen, auch gegen die Trockenheit und für Hitzeschutz, beispielsweise in Schulen, Kindergärten und Altenheimen, muss was weitergehen. In der Nationalratssitzung übermorgen wollen sie dafür auch einen dringlichen Antrag einbringen. Einen gefährlichen Fund hat ein 8-Jähriger in Frauenstein in Kärnten gemacht. Er hat beim Schwammerlsuchen gestern eine Munitionskiste gefunden und sie seinem Vater gebracht. Der hat sie mit nach Hause genommen und dort erst die Polizei angerufen. In der Kiste sind 6 Granaten aus dem Zweiten Weltkrieg gewesen. Sie sollen in einem schlechten und gefährlichen Zustand gewesen sein. Der Entminungsdienst vom Bundesheer hat die Granaten kontrolliert gesprengt. Eine Frau hat in Vorarlberg gestern wahrscheinlich einer 73-Jährigen das Leben gerettet. Sie hat die Pensionistin leblos in einem Badesee in Höchst im Bezirk Bregenz entdeckt, im Anschluss aus dem Wasser gezogen und angefangen zu reanimieren, sagt uns die Polizei. Die Rettung hat die Frau ins LKH Bregenz gebracht. Was genau passiert ist, ist noch unklar.
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18: Ein paar Grad wärmer als zuletzt und mehr Sonne warten auf uns. Die Sonne scheint von Vorarlberg bis in die Steiermark und Kärnten. Nur ein paar Wolken tauchen hier und da am Himmel auf. Einige Stunden Sonne gehen sich auch von Oberösterreich bis ins Burgenland aus. Der Wind bläst dabei immer wieder Wolken herein. Entlang der Donau kann es auch vereinzelt kurz nass werden. Am Thermometer stehen bis zum Nachmittag 18 bis 24 Grad.
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1: Heute sind wir live für euch in Köflach beim Libizaner Almabtrieb. Und wir haben sogar Gäste aus Deutschland hier bei mir, die Christina und den Markus. Ihr seid aus Darmstadt, das heißt extra angereist für die Libizaner heute.
2: Ja, und für Graz. Also für beides, wir verbinden das. Und wir sind aber heute aus Graz hier extra angereist.
1: Das heißt, ihr habt wirklich eine Liebe gefunden in der Steiermark, in Graz, in der Region, in der Weststeiermark?
3: Ja, das erste Mal gesehen, Graz. Wir sind das erste Mal hier. Für mich ein besonderes Event, dieser Almabtrieb, weil ich öfters in Wien war und kenne die Hofreitschule und will jetzt mal sehen, wo dieses Produkt der Libizaner ursprünglich dann herkommt und gezüchtet wird.
1: Mhm. Da kann man jetzt ja wirklich ganz genau sehen, das sind die Junghengste. Da dauert es ja noch ein bisschen, bis die auch in die Hofreitschule dann kommen.
3: Ja, 3-4 Jahre. Ne?
1: Wie lang?
3: 3-4 Jahre, sagte die, ja, die Dame, ne? Bis die dann nach Wien kommen.
1: Es braucht auch eine Zeit, die müssen ja auch alt genug sein, dann auch natürlich für die ganze Ausbildung. Habt ihr selber auch Pferde oder seid ihr reitbegeistert?
2: Nee, also meine ganze Verwandtschaft reitet und hat auch Pferde in Reau, in Oberfranken, aber ich selber überhaupt nicht. Also deswegen, ich bin auch gespannt.
1: Na, wer weiß, wenn heute der richtige Junghengst vorbeikommt und die Christina ist hin und weg, müssen wir einen kaufen.
3: Dann nehmen wir mit, ja. Dann nehmen wir mit, ja.
1: Dann machen wir die Hofreitschule in Darmstadt auf. So, Christine, ich würde sagen, wir reiten dann mal los. Ich glaube, für euch geht's jetzt auch weiter.
2: Ja, geht weiter und wir sind gespannt auf den Tag.
1: Bin ich auch. Vielen Dank und ja.
3: Dankeschön.
1: Sehr gerne.

0: die neue Single von Thorstein Einarsson. Das ist das Radio Grün Weiß Wunschradio, heute live vom Almabtrieb der Lipizzaner aus Köflach. Und bei mir jetzt auch zwei Herrschaften, die auch dafür sorgen, dass wir heute nicht hungrig nach Hause gehen müssen. Nämlich die Diandra und der Ronny vom Wiedner Michel und Steirer Michel. Das ist für alle, die von da sind, wahrscheinlich logisch. Da gibt's was zu essen.
1: Genau, also wir sind eigentlich bekannt, vor allem für unsere Burger, machen aber auch im Bezirk sehr viel Caterings und auch vegane Kost, glutenfreie. Und ja, wir haben eben zwei Lokale, eins ist ein Ausflugslokal, eins ist in die Stadtzelle in Voitsberg direkt, deswegen Wiedner Michel und das andere ist der Steirer Michel.
0: Ah, so schaut's aus. Wie viel Burger, wie viel kochen muss man da? Ich meine, ich nehme mal an, es wird nicht ausgehen heute, oder? Aber ich glaube, die Vorbereitung, da seid ihr wahrscheinlich auch schon früh aufgestanden.
2: Ja, so heute um 6 Uhr hat unser Tag angefangen. Wir machen ja die Burgerbrote selber und frisch und sie sind sehr gut, glaube ich. Habe ich so gehört.
0: Ist das das Geheimnis, dass man auch das Brot selber macht?
2: Ja, natürlich. Das macht einen Riesenunterschied und macht uns unverwechselbar.
0: Und was natürlich auch den Unterschied macht, ist, finde ich, bei Burgern ja auch immer, dass man gute Qualität hat am Fleisch, an den ganzen Zutaten. Da muss man es auch nicht zukleistern mit Soße, oder?
1: Das stimmt, aber es darf natürlich nicht trocken sein. Wir haben immer die Burger abgestimmt mit selbstgemachten Soßen natürlich. Und deswegen ist da immer der feine Unterschied.
0: Gibt es eigentlich so einen typischen Lipizzaner Heimatburger?
2: Naja, Pferde haben wir jetzt nicht verarbeitet. Wir haben
0: ja, Gott sei Dank.
2: Nein, wir haben ein mega geiles Beef Brisket und ein Pulled Pork, was wir auch natürlich selber gemacht haben. Und natürlich auch Angus, Beef Burger. Ja, kommt aus der Region, schmeckt sehr gut.
0: Das glaube ich. Also ich hätte schon Hunger. Ich würde sagen, ihr seid bereit, dass alle kommen, damit ihr es verköstigen könnt.
1: Genau, ich wünsche euch Mahlzeit.
0: Wünsche ich euch auch und ihr kriegt jetzt auch Bon Jovi für mich. Ah, für mich. Bon Jovi fürs Arbeiten noch. It's my life. Ah, so ist das Leben beim Lipizzaner Almabtrieb hier in Köflach.

0: live.
1: Und das ist das Radio Grün-Weiß Wunschradio, heute live vom Almabtrieb, vom Libizaner Almabtrieb in Köflach. Und einer, der heute auch ganz viel Musik machen wird, ist der Helmut Fellinger von Köflacher Streich und auch der Günther Lacki. Ihr werdet heute uns einiges Musikalisches bieten. Ihr habt schon gespielt, bald ist wieder soweit.
2: Na, wir spielen erst jetzt um 11:30 das erste Mal und sind natürlich auch mit großer Freude bei dem Fest dabei, Wetter, Kaiserwetter. Darf vielleicht die Gelegenheit gleich nutzen und einladen die Zuhörer, wer Lust hat auf einen tollen Volksmusikabend. Die Köflacher Streich gibt es seit 40 Jahren und es gibt am 10. Oktober im Volksheim Köflach um 19 Uhr ein großes Konzert betreffend dieses 40-jährigen Jubiläum.
1: Ja, da könnt ihr heute wirklich groß die Werbetrommel rühren. Günther, ihr seid wahrscheinlich seit Anbeginn dabei, oder? Beim Libizaner Almabtrieb. Gehört das dazu für die Musik?
3: Wir haben schon ein paar Mal gespielt, aber von Anfang an weiß ich nicht ganz genau. Aber es ist immer ganz toll und eigentlich ist es immer ein schönes Wetter. Mhm. Bisher haben wir immer nur schönes Wetter gehabt und es sind schon ein paar Leute da und wir freuen uns sehr aufs Spielen, muss ich sagen.
1: Die Libizaner bringen offenbar Wetterglück mit sich. Selber auch schon auf Tuchfühlung mal gegangen mit einem Libizaner?
3: Also, nein, ich bin nicht so ein Pferdeliebhaber. Ich kenne es natürlich, ich war im Biber mit meinen Kindern, das Stüter anschauen und tue dann da natürlich als Weststeirer, gehört das dazu. Die Libizaner sind weltweit bekannt und jeder kennt es. Und dann, wenn man sagt, das ist dort, wo die Libizaner daheim sind, dann weiß jeder, wo das ist.
1: Und Helmut, ein bisschen streicheln schon, oder, für die Libizaner, wenn es dann schon da sind. Der Gelegenheit muss man nutzen.
2: Wenn es gerade unmittelbar vorbeiläuft, werden wir die Gelegenheit nutzen.
1: Das heißt, heute, ihr seid da fleißig unterwegs, um 11:30 ist es soweit, das heißt, 12 Minuten habt ihr noch. Ihr müsst euch natürlich auch ein bisschen eingrooven. Musik hätten wir auch gerne, was darf es denn sein?
2: Vom Herbert Bixner, der Russische.

0: Herbert Pixner für euren Samstagvormittag. Wir sind ja live vom Almabtrieb, von Lipizzaner Almabtrieb, heute hier in Köflach. Und ich kann sagen, das Wetter haben die Köflacher hier wirklich die ganzen Weststeirer bestellt. Es scheint ordentlich die Sonne vom Himmel. Wir haben uns jetzt ein bisschen in den Schatten verkrochen. Heinz Ofner vom Kameradschaftsbund Stadtverband Köflach. Ihr seid ja auch mittendrin statt nur dabei, nah hier beim Almabtrieb.
1: So schaut's aus, ja. Wir schauen auch, dass wir für unsere Mitglieder was machen und das passt dann ganz gut.
0: Das glaube ich. Und heute, da zahlt es sich ja wirklich aus, die Lipizzaner mal so hautnah erleben. Die Junghengste, wenn sie mit vollem Elan von der Stubalm runterkommen, ich glaube, das sieht man nicht alle Tage.
1: Das stimmt. Und man kann aber jederzeit nach Biberum fahren oder auf die Alm selber auffahren im Sommer. Einfach schön zum Stehen.
0: Das heißt, das hat man sogar live sehen können.
1: Oh ja, die ganze Herde auf einmal.
0: Die ganze Herde auf einmal. Und heute können wir wenigstens nebst den Lipizzanern auch ganz viele in der typischen Tracht natürlich auch sehen. Da gibt's heute ja auch, Tracht tragen zahlt sich heute wirklich aus. Also du hast ja auch, gibt's Lipizzaner Lederhosen eigentlich auch?
1: Gibt schon, ja. Bei der Firma Bachatz.
0: Gibt's alles?
1: Natürlich, bei uns gibt's vieles.
0: Bei euch gibt's vieles. Wie ist der Almabtrieb? Hat es da schon mal irgendwelche lustigen Momente auch gegeben, so Hoppalas, die irgendwie nach vielen Jahren auch in Erinnerung geblieben sind?
1: Das stimmt auf alle Fälle, aber das erzählen wir mir nicht.
0: Na sag.
1: Nein, das machen wir mir nicht.
0: Okay, also heute wird alles glatt laufen?
1: Natürlich, auch eine Hoppalas. Die passieren einfach.
0: Wir freuen uns auf alle Fälle auf die Pferde. Um 14 Uhr sind sie ja da. Was ist denn wichtig? Du warst jetzt die letzten Jahre dabei. Darf da geklatscht werden oder das auch nicht?
1: Immer schwierig auffassen, wie die Pferde reagieren. Und wenn die Leute sagen, nein, ein bisschen ruhig bleiben, dann passt das auch.
0: Ruhig bleiben, schauen und genießen.
1: Genau. Und dann hinterher applaudieren.
0: Wir schauen und genießen jetzt auch. Du hast ja auch einen Musikwunsch abgegeben.
1: Von Dessert, Wurzwasser.
0: Das ist auch schön. Das ist perfekt. Ruhig auch. Ich glaube, bevor dann die Lipizzaner kommen, wunderbar.
1: Da kann man mitsingen auch.
0: Genau.
1: Danke.
0: Danke.

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0: Radio Grün-Weiß live heute vom Lipizzaner Almabtrieb in Köflach. Wir heizen schon einmal ein bisschen ein und wir stehen da mitten in der, ich sage mal so ein bisschen Gastromeile neben mir, Schweinderl. Gegenüber gibt's was Süßes, was zum Trinken. Bier haben wir schon gehabt und was natürlich nicht fehlen darf. Ein guter Wein. Peter Beuchel vom Weingut der Finz ist jetzt auch da. Ihr und euer Schilcher, ihr gehört natürlich auch zum Almabtrieb.
1: Ja, danke, danke vielmals, dass ich da sein darf. Ja, was soll ich sagen, echt, der Finz, ja, danke, dass ich find's gut, dass wir da sein dürfen mit unserem Betrieb, ja, Wein, Sekt, Rum, Gin, Brandy und Co. Ich find's gut, dass die Silke das alle Jahr immer gut organisiert und ich find's gut, dass viele Leute da sind, ein schönes Wetter heute da ist und ja, sag danke vielmals dazu.
0: Ihr habt ja auch in den letzten Tagen, nehme ich an, viel zu tun gehabt, Peter. Es ist ja Weinlese. Was verspricht denn der neue Jahrgang? Ich bin schon neugierig.
1: Ja, der neue Jahrgang ist legendär heuer. Das haben wir seit Jahren nicht mehr so gehabt. Ein sehr fruchtiger Jahrgang, sehr alkoholreicher Jahrgang, weil wir auch viel Zucker im Weingarten produzieren können durch die Sonne und durch das schöne Wetter, was wir bis jetzt gehabt haben. Und die Lese ist voll im Gange. Wir fahren zeitgleich mit die Veranstaltung und der Lese.
0: Wunderbar. Du, und wo passt denn euer Schilcher da jetzt besser dazu? Da zum Schwein oder vielleicht doch, zur Strauben oder beidem?
1: Du, der Schilcher passt klassisch überall dazu. Ein klassischer Schilcher zu Jausen, zu jedem Essen. Wenn man es ein bisschen lieblicher zum Dessert haben will, kann ich die Schilcher Flamme empfehlen. Der ist süß ausgebaut und sehr voluminös und bärig fruchtig.
0: Das klingt wunderbar, Peter. Musik hätte ich jetzt für dich. Du hast da auch was wunderbar Fruchtiges ausgesucht, was perfekt zu eurem Schilcher und natürlich noch nah zur Steiermark passt, oder?
1: So ist es.
0: STS, oder besser gesagt, ein S von STS, nämlich Gerd Steinbecker.

0: Wir sind da mitten in der schönen Weststeiermark beim Lipizzaner Almabtrieb in Köflach. Die Elke, auch eine gebürtige Köflacherin, du hast gesagt, weggezogen ins Rosental, nach Rosental, wie sagt man?
1: Rosental.
0: Einfach Rosental.
1: Jawohl.
0: Wunderbar. Aber für die natürlich als gebürtige Köflacherin, da muss man dabei sein, oder? Jahr für Jahr.
1: Sicherlich, das ist die Heimat, Ursprung.
0: Die Heimat, der Ursprung. Bist du da als kleines Kind auch schon immer aufgeregt gestanden und hast gewartet, bis die jungen Hengste kommen?
1: War bei unserer Zeit noch nicht so. Das hat es noch nicht so gegeben.
0: Und was hat sich da jetzt getan? Das heißt, was ist das Besondere? Für alle, die noch nie da waren, was ist das Besondere an diesem Lipizzaner Almabtrieb? Warum bist du gekommen heute?
1: Ja, weil es ein Ereignis ist und es ist wirklich schön für die Region. Es ist Belebung. Das passt gut für den Tourismus auch, ne?
0: Da tut sich was in Köflach.
1: Jawohl. Und das ist gut so.
0: Und das ist gut so. Und du hast da gesagt, Musik, da muss natürlich auch aus der Steiermark sein. Jetzt haben wir schon Gerd Steinberger gespielt gehabt.
1: Ja.
0: Da gibt es aber noch einen Steirer.
1: In Cavalier, hätte ich gern hören.
0: In Cavalier. Ich würde sagen, das ist für uns auch, ich glaube, verdammt lang her können wir beide auch schon mitsingen.
1: Jawohl.
0: Tun wir jetzt auch.

0: verdammt lang her. Musik aus der Steiermark von Andreas Gabaldi. Und einen jungen Gast hier beim Lipizzaner Almabtrieb habe ich auch schon gefunden. Die Flora, servus.
1: Hallo.
0: Bist du heute zum ersten Mal da?
1: Nein, ich bin schon da, seitdem ich 8 bin. Und es ist immer wunderschön.
0: Was ist denn das Besondere, wenn da die Hengste daherkommen plötzlich in die Innenstadt?
1: Ja, ich finde, das sieht wunderschön aus, wie die da runterkommen. Die sind nämlich auch immer so schön mit den Blumen und so hergerichtet. Ja, das finde ich richtig schön.
0: Und du hast mir vorher gesagt, du bist jetzt 12, aber mit 8 hast du auch zum Reiten angefangen. War das auch ein bisschen der Grund, der Lipizzaner Almabtrieb und die Liebe dann zu den Lipizzanern?
1: Ja, schon.
0: Und jetzt bist du in der Pause quasi. Wie kann man jetzt echt sagen, nach 4 Jahren, jetzt mache ich mal Pferdepause.
1: Ja.
0: Mal schauen, was sonst noch kommt.
1: Ja.
0: Aber heute auf alle Fälle ist man da auch aufgeregt, dass man vielleicht ja ganz kurz einmal kurz streicheln darf. Ist das erlaubt?
1: Ja, ganz bestimmt.
0: Und das ist das Besondere dann?
1: Ja.
0: Ich würde sagen, Flora, schau, dass du einen guten Platz kriegst dann. Musik habe ich auch für dich. Was darf sein?
1: Du hast eine Sonnenallee.
0: Spiele ich dir gerne. Alles Liebe.
1: Danke.

0: Wir sind heute mit Radio Grün-Weiß live beim Libizaner Almabtrieb in Köflach. Da gibt's Gutes zu essen, das haben wir schon gehabt, Gutes zu trinken und auch was Hochprozentiges zu trinken. Bei mir ist jetzt Dani Wölkert von der Edelbrennerei Bippi Fein. Also ich würde sagen, damit das Schwein dann neben mir nicht so lang im Magen liegt, braucht man dann eure Brände, oder?
1: Ja, hallo, servus, grüß euch. Ja, genau wie du sagst, wir haben von unserer Brennerei aus einen Stand auch da. Beim Libizaner Almabtrieb, da gibt's natürlich leckere Edelbrände vom Hause, Gin, Rum, natürlich auch Cocktails für die Aftershow-Party, ja.
0: Aftershow-Party gibt's auch noch?
1: Ja, genau, am späteren Nachmittag, am Abend, werden wir da schon ein bisschen andrucken und schauen, wie der Abend dann so verläuft.
0: Du bist ja wahrscheinlich groß geworden mit diesem Almabtrieb, gehört für euch in der Weststeiermark einfach dazu. Das heißt, was ist das besondere Flair? Was hast du schon erlebt beim Almabtrieb Jahr für Jahr?
1: Ja, das Schöne ist einfach, wenn die Libizaner generell von der Alm runterkommen, das hat schon mal einen eigenen Flair. Viel mehr braucht man da gar nicht dazu sagen, weil die Libizaner sind da, die Leute sind da, die steirische Tracht. Ja, das passt.
0: Das passt. Und welcher Edelbrand passt da jetzt am besten zu den Libizaner heute? Was würdest du empfehlen, Trinkempfehlung des Tages?
1: Die Trinkempfehlung ist auf jeden Fall die prämierte goldene Hauszwetschge von Craft Spirits Berlin, also von unserem Hause. Ja, die passt da jetzt auf jeden Fall zum Nico sein. Spanferkel gut drauf.
0: Jetzt ist mir wieder eingefallen, Spanferkel. Ich rede immer vom gegrillten Fleisch. Genau, vom Spanferkel nebenan, die Pflaume? Nein, was hast du gesagt? Pflaume.
1: Die alte Hauszwetschge.
0: Die alte Hauszwetschge. Ich bin da die Pflaumen. Aber jetzt druck mal an, du hast gesagt Aftershow-Party und da wird wahrscheinlich die Nummer auch laufen.
1: Ja, genau. Also ich hätte jetzt einmal gesagt, dass wir uns schon ein bisschen einstimmen auf die Aftershow-Party und jetzt kommt eine verstorbene Legende, Avicii, Levels. Ja, das drucken wir jetzt an.
0: Das drucken wir an. Danke, Daniel.

Da wird heute noch ordentlich angedruckt werden, auch bei der Party vermutlich am Abend.

Lebizaner Almabtrieb heute in Köflach. Wir von Radio Grün-Weiß haben auch ein bisschen dabei sein dürfen. Danke dafür. Und für alle, die heute noch kommen, bitte unbedingt in Tracht kommen, denn es werden noch Gutscheine verlost. Zwei Gutscheine im Wert von jeweils 400 Euro für Trachtenpachatz. Und unter anderem wird da auch, ja, eine Tracht gesucht, die auch ein bisschen crazy ist. Bin ich gespannt, was wir da heute hier in Köflach alles noch sehen. Die Pferde kommen jedenfalls um 14 Uhr für die Kurzentschlossenen. Das war's aber hier mit dem Radio Grün-Weiß Wunschradio. Ich bin Patricia Scheuchenstuhl. Tschüss und Baba und schönen Samstag noch.

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11: Im Studio Hannes Harp. Nach einem Drohnenangriff hat Saudi-Arabien eine wichtige Ölpipeline abgedreht. Diese Pipeline konnte die blockierte Straße von Hormuz umgehen und Öl vom Persischen Golf zum Roten Meer bringen. Wer hinter dem Angriff steckt, ist weiter unklar. Die Drohnen sollen aber vom Irak aus gestartet worden sein. Für den Politikwissenschaftler Thomas Jäger ist das im NTV-Interview ein weiteres Zeichen dafür, dass die USA ihren Einfluss in der Region mittlerweile verspielt haben.
12: Sie haben die Fäden nicht mehr in der Hand. Und das ist eine direkte Folge einer strategielosen Militäraktion, die Trump im Februar gegen den Iran losgetreten hat.
11: Durch das Aus der saudischen Pipeline könnte der Ölpreis und damit die Benzin- und Heizölpreise weiter steigen. Die Ermittlungen zum gescheiterten Drohnenanschlag in Deutschland auf den Flughafen Leipzig sollen direkt zum russischen Militärgeheimdienst führen. Das berichtet die Welt am Sonntag. Demnach soll den Anschlag ein Militärgeheimdienstler eingefädelt haben. Der Mann soll über die Türkei nach Deutschland eingereist und dann später über den Flughafen Berlin nach Serbien ausgereist sein. Dass der Mann Verbindungen zum russischen Geheimdienst hatte, war den Ermittlern bewusst. Überwacht wurde er dennoch nicht. Russland bestreitet nach wie vor, hinter dem Anschlag zu stecken. Die Sommerferien verkürzen, das will Wirtschaftskammerpräsidentin Martha Schulz. Aus ihrer Sicht würden 6 statt 9 Wochen reichen. Damit will Schulz vor allem Mütter entlasten, für die die Betreuung in den Sommerferien oft ein großes Problem sei. Neu ist die Forderung nach kürzeren Sommerferien nicht. Auch Elternvertreter fordern das immer wieder. Aus dem Bildungsministerium hat es dazu aber erst vor kurzem geheißen, dass sich die Frage nach einer Verkürzung derzeit nicht stelle. Einen Rekord hat ein Bub aus Rom geknackt, er ist zusammen mit seinem Vater auf den Mont Blanc gegangen. Damit ist der 9-Jährige der jüngste Mensch, der den höchsten Berg Europas aus eigener Kraft bestiegen hat. Den Aufstieg haben er und sein Vater auf den knapp 4.800 Meter hohen Mont Blanc schon am 4. September gemacht. US-Popstar Lady Gaga ist zum ersten Mal Mutter geworden. Das berichtet unter anderem das Promi-Blatt People. Sie und ihr Verlobter sollen in Nordkalifornien mit einem Neugeborenen in einer Trage gesehen worden sein. Offizielle Angaben zum Namen, dem Geschlecht oder wann das Baby auf die Welt gekommen ist, gibt's bislang nicht.
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11: Die meiste Sonne gibt's heute vom Westen bis in den Süden Österreichs, von Vorarlberg über Tirol am späten Nachmittag auch in Kärnten. Immer wieder Wolken bringt der Wind von Oberösterreich, Teilen der Steiermark bis ins Burgenland. Die Sonne zeigt sich hier aber zumindest zeitweise. Einzig entlang der Donau wird es kurz nass werden. Bei den Temperaturen gehen sich am Nachmittag zwischen höchstens 18 bis 25 Grad aus.
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1: Im Studio Hannes Harp. Das ist bisher einmalig in Österreich. Erstmals gibt es einen rechtlichen Anspruch auf einen Platz für die Kinderbetreuung. Das Land Tirol hat damit für Kinder ab dem zweiten Lebensjahr nun gestartet. Mehr von Conny Diebald.
2: Gestartet hat das Projekt bereits vor 4 Jahren. Ende letzten Jahres ist dann die Plattform Frieda online gegangen. Darüber haben die Eltern ihre Kinder anmelden können. Über 11.600 Kinder haben über die Plattform Frieda nun einen Betreuungsplatz in den Gemeinden bekommen. Mit dem Recht auf Kinderbildung und Kinderbetreuung, wie es das Land selbst nennt, würde es erstmals Wahlfreiheit für die Eltern geben, heißt es von der schwarz-roten Landesregierung.
1: Im vergangenen Schuljahr hat das Land Tirol auch das EU-Ziel bei der Kinderbetreuung erreicht. Bei den 3- bis 5-Jährigen liegt das Land sogar darüber. Nach Drohnenangriffen hat Saudi-Arabien eine wichtige Ölpipeline abgedreht. Diese Pipeline konnte die blockierte Straße von Hormuz umgehen und Öl vom Persischen Golf zum Roten Meer bringen. Wer hinter den Angriffen steckt, ist weiter unklar. Die Drohnen sollen aber vom Irak aus gestartet worden sein. Ein klares Zeichen dafür, dass die USA ihren Einfluss in der Golfregion mittlerweile verspielt haben, sagen Politikwissenschaftler. Durch das Aus der saudischen Pipeline könnte der Ölpreis und damit die Sprit- und Heizölpreise weiter steigen. Die Länder der Gruppe der BRICS-Staaten verurteilen einseitige Kriege. Das steht im Entwurf einer gemeinsamen Gipfelerklärung, ohne jedoch konkrete Länder zu nennen. Das sagen Insider. Die Staats- und Regierungschefs der führenden Schwellenländer, zu denen neben Brasilien, Indien und China auch Russland gehört, sollen diese Erklärung im Laufe des Tages noch unterschreiben. Am Gipfel sind auch Russlands Staatschef Putin, Chinas Präsident Xi und der iranische Präsident Pezeshkian. Bei der gestrigen Euro-Millionen-Ziehung hat ein Gewinner oder eine Gewinnerin aus Salzburg ordentlich abgeräumt. Mehr als 111 Millionen Euro gehen auf das Konto. Es ist der bisher dritthöchste Gewinn in der Geschichte der österreichischen Lotterien. Morgen gibt's dann beim Lotto einen 8-fach-Jackpot mit 11 Millionen Euro.
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1: Der Nachmittag bringt zumindest zeitweise überall etwas Sonne. Die meisten Sonnenstunden sammelt von Adelberg, Tirol und Kärnten. Von Oberösterreich bis ins Burgenland, teils auch über der Steiermark, gibt's immer wieder einige Wolken. Regen gibt es, wenn vereinzelt, zwischen Linz und Wien. Am Thermometer stehen noch maximal 18 bis 24 Grad. Auch die Nacht verläuft meist mit Wolken am Himmel, teils auch mit Nebel. Es bleibt aber trocken.
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3: Wunderbare Bedingungen heute hier auf der Rieseralm in Obdach. Heute feiern wir nämlich ein ganz besonderes Fest, auch in den nächsten 2 Stunden im Radio, nämlich den 2. Radio Grün-Weiß Hörerwandertag in Verbindung mit der Hafendorfer Almpartie. Uns strahlt die Sonne wirklich ins Gesicht und wir werden jetzt diese wunderbare Region Murtal in den nächsten 2 Stunden ganz optimal vorstellen und kennenlernen. Mario Freis wünscht euch einen angenehmen, herrlichen, sonnigen Samstagnachmittag aus Obdach.

0: Und wir sind Radio Grün Weiß heute auf der Rieseralm in Obdach. Heute wollen wir euch die Tourismusregion Murtal so richtig ausführlich präsentieren. Neben mir steht der Vorsitzende der Tourismusregion Murtal, Michael Ransmeier-Hausleitner. Lieber Michael, danke fürs Du und herzlich willkommen.
1: Ja, danke auch an alle Grün-Weiß-Hörerinnen und Hörer. Und es ist sehr schön, euch hier im schönen Murtal, hier speziell im Obdacher Land, begrüßen zu dürfen.
0: Wir stehen also hier direkt beim Gasthof, direkt auf der Rieseralm. Uns scheint die Sonne wirklich ins Gesicht. Und vielleicht kannst du uns mal ein bisschen gleich am Beginn diese wunderbare Region erklären, wo wir jetzt gerade heute hier mit Radio Grün-Weiß und gemeinsam mit den Hafendörfern sind.
1: Ja, wir fangen mal an. Wir sind am Fuße vom Zirbitzkogel und es ist ein Begriff, der weltweit mittlerweile Stimmung macht, auch durch das Getränk. Und die Rieseralm ist im Sommer sowie im Winter auch ein Highlight vom Skifahren über diverse Hundetrainings und auch einfach sitzen, gemütlich sein, Almluft genießen. Und es ist schon ein sehr wertvoller Kraftplatz hier in unserer schönen Region Murtal, wo wir doch viele haben, aber heute hier speziell natürlich perfekt.
0: Kraftplatz, Michael, ist eigentlich der genau richtige Begriff. In der Früh war es noch ein bisschen neblig, dann kommt man darauf, die Sonne ist rausgekommen und irgendwie ist das ein wirklich optimaler Platz, um neue Energie zu tanken.
1: Es ist ein Traum, vor allem wenn man jetzt die ersten 3 Kilometer aus den Städten rausfahrt und dann kommst du ein bisschen in die Waldgegend und dann kommt ein bisschen engere Straße, der Schotterweg und da kommt schon dieses Gefühl der Work-Life-Balance abseits vom Alltagsstress und wenn man dann noch die Naturluft genießen kann, wenn man aus dem Auto oder vom E-Bike runtersteigt oder auch die Kampftreter mit dem normalen Bike oder die Wanderer, dann ist das schon ein Erlebnis für den Körper. Man kann abschalten, Handy ausschalten und genießen. Das Murtal steht auch für diese Art von Urlaub und darum haben wir auch diesen Zerbst entwickelt, zu dem wir dann später noch kommen.
0: Und das ist nämlich ein ganz wichtiger Begriff, was sich dahinter verbirgt, wirst du uns in wenigen Minuten dann auch erklären. Aber erste Frage, nachdem wir auch gerne die Musikwünsche unserer Gäste füllen, was darf es gleich am Beginn sein?
1: Es passt nichts Besseres drauf, als auf dem Steiermark-Song jetzt auf für auf den Berg und oben mit die Ski. Auf für auf den Berg jetzt im Herbst noch beim Zerbst und oben mit die Ski im Winter, wo wir auch hier auf der Rieseralm ein sehr geiles Skigebiet haben. Und ich denke, der Song passt gut als Einstimmung in das Murtal heute zu präsentieren.
0: Und hier ist da der Tiroler Partykönig Matti Valentino auf Radio Grün-Weiß.

0: Ja, das ist perfekte Stimmung heute hier auf der Riesenalm in Obdach. Heute der zweite Radio Grün-Weiß Hörer-Wandertag in Verbindung mit der legendären Hafendorfer Almpartie. Eine wirklich perfekte Kombination und es ist ein herrlicher Nachmittag. Momentan ist es noch ein bisschen ruhig, lieber Michael Ranzmeier, Hausleitner, weil nämlich alle Wanderer natürlich jetzt nicht da sind. Die sind jetzt nämlich gerade auf einer wunderschönen Wanderung. Die werden so in einer knappen Stunde die ersten ganz Aktiven schon wieder da sein. Die machen jetzt gerade eine schöne Runde, glaube ich, bis hinauf und dann über die Sabati-Hütte hier noch hinweg.
1: Ja, das stimmt. Und man merkt auch hier, das Murda eignet sich ideal für Wanderungen unter anderem. Darum ist auch das Produkt Zerbst entstanden. Zerbst vielleicht ein Name, den nicht jeder gleich zuordnen kann. Zirbenherbst vielleicht logischer erklärt. Und die Kurzform wäre einfach zusammensitzen, zusammen wandern, zusammen Radfahren, zusammen genießen. Und diese vier Schlagwörter decken auch das Murda komplett ab. Denn wir haben ein wunderbares Radnotensystem im Erdgeschoss vom Murdal, wo wir dann auch 35, 36 legale, anspruchsvolle Mountainbike-Strecken haben. Wir haben wunderbare Wanderstrecken, die vom großen Bösenstein, den höchsten Berg im Murda bis zum Zirwitzkogel, ein bekannter Berg, sehr extrem sind. Aber auch die Kleinigkeiten wie Maria Alm, Maria Loretto und auch vielleicht nur mal in den Städten cruisen, macht Wandern stimmig. Das Zusammensitzen mit den Veranstaltungen, die hier im Murdal passieren, während der Zerbst-Situation ist natürlich das Auftaktfest nächstes Woche am 25. in Judenburg am Hauptplatz, das Kaier Weinfest, wo wir die slowenische Region Steiermark mit draufgenommen und ins Murdal, um auch ein bisschen Internationalisierung zu bringen, gepaart mit regionalen Schmankerln und Köstlichkeiten, die bei diesen anderen Veranstaltungen auch natürlich in Hohendonau und bei diversen einzelnen Betrieben, die wir noch später vorstellen werden, umgesetzt werden und natürlich die stimmungsvolle Genussmomente Murda selbst als Region, die mehr bietet als das Zillertal. Wenn man das einmal ein bisschen runtermacht, über 90, 2000er Museen, Ausflugsziele, Hütten, Kulinarik, Schnapsverkostungen, die Abteilung als spiritueller Faktor, die Therme, natürlich nicht zu vergessen, der Red Bull Ring als Adrenalinkick, wo man auch ein bisschen den Red Bull Ring Wandertag machen kann, der sind 2 Kilometer unkompliziert. Also wir könnten im Murda 3 Wochen Urlaub machen, ohne das Gleiche zu erleben. Und es ist schon ein einzigartiges Juwel, was schon langsam zu glänzen beginnt und auch nach außen durchdringt in die Köpfe. Murda-Urlaub ist geil.
0: Und vor allem alles können. Es kann laut sein, es kann actionreich sein, es kann aber auch einmal ganz beschaulich, ganz ruhig sein. Und man findet eben auch diese ganz gemütlichen Platzerln, wo man einfach zur Ruhe kommt.
1: Nimm nur den Ingeringsee her, ist ja mal kein Handy drinnen, was funktioniert. Und man spaziert oder stundel um den See herum, hat die Bergwelt vor sich, kein Lärm und genießt einfach. Und wenn man so ein bisschen in den See hineinschaut, vielleicht ein paar Fischerl sieht und ein paar schwimmende Zweige, hat das schon einen beruhigenden Faktor auf den Körper und auf die Seele. Und ich denke, das ist ein sehr wichtiger Faktor in der heutigen Zeit, denn Leistungsfähigkeit ist gefragt und das Murda bietet die dazugehörige Entspannung.
0: Und was natürlich auch dazugehört, ist ein ganz besonders beliebtes Produkt, das werden wir auch gleich besprechen. Natürlich der legendäre Zirbenschnaps, aber insgesamt geht es auch gleich bei uns um die Kulinarik. Zuerst aber noch um Musik aus der Region.
1: Musik aus der Region. Der Uwe Schmidt ist ein Paradekünstler, den viele, viele kennen. Und er hat mit seiner Gruppe Hannal auch ein Lied geschrieben, der Neuanfang. Und der Neuanfang deckt sich recht gut mit dem Murda, den Zerbst, weil der Zerbst ist ein neues Produkt im Murda, wo wir unseren Betrieben abseits der Rennstrecke dementsprechend auch Volumen an Gästen und tagesfrequentierten Gästen bringen. Und ich denke, das deckt sich sehr gut mit dem Gesamten, um das Murda in die Richtung zu bringen, was die Betriebe wünschen, wir als Touristiker wünschen. Auch die Einheimischen profitieren natürlich davon, was man nicht vergessen darf.
0: Also jetzt für euch ganz speziell da draußen Hannal und Neuanfang.

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0: So klingt Radio Grün-Weiß am heutigen Samstagnachmittag direkt von der wunderschönen sonnigen Rieseralm in Obdach. Wir genießen die Tourismusregion Murtal wirklich in vollen Zügen. Heute natürlich in Verbindung mit dem Radio Grün-Weiß Hörer Wandertag und der Hafendorfer Almpartie. Der Vorsitzende der Tourismusregion Murtal, Michael Ransmeier, Hausleitner, ist mein Gesprächspartner. Vieles haben wir schon gehört. Zerbst ist das große Stichwort. Und ja, die Zirbe, die gehört untrennbar einfach in diese Region. Der echte, der wahre Zirbenschnaps, wie muss der sein?
1: Der echte Zirbenschnaps kommt einmal aus dem Murtal, das ist einmal Gesetz 1.
0: Das ist einmal eine unbestrittene Wahrheit.
1: Genau, das ist einfach so, auch wenn andere Regionen wie Tirol und die Oststeiermark glauben, sie machen es besser. Der echte Schnaps ist ein gescheiter Zschurl, ein Ansatzkorn und ein weißer Candiszucker. Und gemäß dem Slogan der Region Murtal, die Mischung macht's, hat man dann mehr Süße, weniger Süße. Und ich denke, weniger Süße finde ich besser, weil einfach der Geschmack der Zirbe sich besser rausträgt. Und das Ganze in einen hellen Raum ein bisschen stehen lassen, so 3-4 Wochen. Dann ein bisschen schütteln alle 3 Tage, umdrehen das Glas, wäre einfacher, weil schütteln, wenn der Deckel nicht ganz dicht ist, jetzt auch schwierig. Und dann hat man noch 3-4 Wochen ein tolles Produkt, welches abgesiebt wird. Und ich würde auch empfehlen, den Zirbenschnaps vor dem Essen zu trinken. Warum? Einerseits, wenn man jetzt einen guten Schweinsboden auf der Rieseralm isst oder woanders der Schnitzel, ist der Magen schon so voll gesättigt, dass der Zirbenschnaps vielleicht
0: nicht mehr durchkommt.
1: Eine oberflächliche Wirkung hat, aber das Ganze wird ein bisschen kritisch. Aber vorab so ein Warm-up statt ein Prosecco oder irgendwas Südländisches, was wir einführen müssen, ein guter Zirbenschnaps aus der Region als Magenbeleber. Sie werden nicht glauben, welche stimmigen Momente man dann auch im Glücksgefühl der Genusskultur Murtal leben kann, und es ist schon der Zirbenschnaps ein wertvoller Stimmungsmacher, sowohl auch wenn man zu viel trinkt. Gell?
0: Aber er sollte zumindest seine 3-4 Wochen haben.
1: Mindestens 3-4 Wochen, und ich möchte jetzt sogar überleiten, wir haben nicht nur den echten Zirbenschnaps, so wie das echte Murtal, weil das Murtal geht ja auch immer von Damsweg bis Südsteiermark, und das gehört auch dazu gesagt, wir sind das echte Murtal, beginnt in Hohentauern, endet in Obdach, geht ein bisschen Judenburg runter nach St. Marien, so zwischendrin.
0: Und die Mischung macht's ist eigentlich ein gutes Stichwort, nicht nur was die Aktivitäten anbelangt, also vom Radfahren bis zum Wandern, vom Genussradeln bis zur Kulinarik, es ist ja alles vertreten. Kulinarik ist ein wichtiges Thema, gerade jetzt auch im Zusammenhang mit euren Herbstaktivitäten im Rahmen von Zerbst.
1: Genau, dem Motto Zusammensitzen haben wir auch die Mischung macht's. Viele Betriebe gefunden, die den Zerbst mittragen, und wir haben im Murtal das Glück, noch viele Gastronomen zu haben, die auch noch kochen und Gäste empfangen, nicht nur die Hausgäste versorgen. Und auch hier die Mischung macht's, von der Almhütten bis zum Haubenlokal kann man mit der Zirbe auch sehr viele tolle Produkte umsetzen. Und ich denke jetzt nur die Winterleitenhütten hier vor der Haustür, in Sauerrahm gebeizter, ausgelöste Hühnerobergeule mit Zirbendip und Zirbenbuffet als Dessert. Wunderbar. Der Steirerstall ist ein Zeltweg, eine Ausseerlandforelle, eben weil die Teiche im Grunde Sie zum Steirerstall auch dazugehören, rote Rübe und Zirbenschaum. Zirbensirup, ein wertvoller Bad hier in diesem Zirbenschaum.
0: Zirbenschaum, wer das jetzt vielleicht daheim nachmachen möchte, du bist ja selber auch Experte, wie kann der gelingen?
1: Ich sage mal, das Wort ist Boom, und wenn man das dann ein bisschen nachgoogelt, tut man sich leicht, hier das Ganze in der kurzen Radiozeit zu erklären.
0: Jetzt werden die Suchanfragen ganz exorbitant steigen bei Google.
1: Wir verdienen nichts dabei, aber es Boom ist einmal ein guter, wertvoller Tipp für den Zirbenschaum. Dann der Gasthof Wachter, ein wertvoller Betrieb in der Gal, ganz drinnen, wo man wirklich entspannt abschalten kann. Da geht kein Handy, nichts, aber die Küche ist fantastisch. Ein Hirschsteak mit Zirbengremolata, Holzofensellerie, Nussbutterpüree, also auch ein regionales Produkt. In der Gal sind auch vierbeinige Hirschen unterwegs, die man essen kann. Also bitte nicht falsch deuten, das passt. Oder im Gasthof zur Post in Seckau. Erdapfel Zirbencremesuppe, Zirbenlimo, alkoholfrei. Also auch für die Kinder gibt's Möglichkeiten, Zirbenduft zu genießen, weil mit bis 16 sollte man keinen Schnaps trinken, oder 18. Herbstlicher Salat mit Äpfeln, Nüssen und Zirbendressing, hausgemacht. Und der Durchschnitzel vom Schwein mit Zirbenrahmsauce. Man muss nicht immer einen Rosmarin nehmen, man kann auch die Zirbensplitter ein bisschen anrösten und hat hiermit einen guten Geschmacksträger, der die Region widerspiegelt. Da hupt man in Kleinlobing, im Zirbenschuss gebratenes Murtal-Gordon Bleu, gefüllt mit Schinken und Steirerkäse. Es muss nicht immer Kürbiskernmantel sein, man kann es ein bisschen regionaler machen, und ich denke, wir haben da noch viele, viele Möglichkeiten in der Kreativität, die Zirbe so weit zu bringen, und wenn man dann wirklich so viel getrunken, so viel gegessen hat, an Zirbenpolster, und man schläft wirklich fantastisch und hat auch die Work-Life-Balance in den 5-6 Stunden Nachtruhe, also ein Tagesprogramm mit Zirbenbutter vielleicht noch zum Frühstück und dann Zirbenhonig dazu, das sind schon Dinge, die man aus dem Murder genießen kann und es wächst vor der Haustür. Wir haben keine Transportkosten, ökologisch und stützlich unsere Betriebe hier auch Umsätze zu generieren. Denn wer es selber nicht machen würde haben, geht in die Betriebe, die im Murder doch noch sehr stimmig und qualitätsbewusst denken und leben.
0: Und Michael, wie lange laufen diese Zerbstaktivitäten jetzt?
1: Die werden jetzt bis rund Mitte Oktober, Ende Oktober reinlaufen. Manche Betriebe verkürzen es, manche verlängern es. Denn wir haben jetzt schon gehört, oben mit den Ski, der Schnee könnte ja früher oder später auch einmal auftauchen. Dann ist das Zerbst-Thema vielleicht ein Winterthema. Nur wir haben im Murter so eine Mischung von vielen, vielen Möglichkeiten, die auch in den Winter hineingetragen werden. Denn eine Ganzjahresdestination werden wir bald einmal werden, weil Wintersaison geht um, der Frühling ein bisschen das Anradeln, da kommen wir später noch dazu, und die Kulinarik dazu, weil man kann im Winter besser sitzen, wenn es draußen schneit, oder auch so wie die letzten Tage traumhafter Regen, damit das Grün der Steiermark auch im Murter wieder auf den Wiesen und die Natur, die es braucht, dargestellt wird. Hier kann man in der Sauna gehen, in die Therme gehen, in der Hütte gehen, in ein Gasthaus gehen, in ein Hotel gehen. Es sind so viele Möglichkeiten, Einheimische auch zu motivieren, hier Urlaub zu machen, denn nehmen wir Graz in Italien, ja, 40 Grad im Schatten, da hast du ja keinen Urlaub mehr. Und wir haben Bergluft im Erdgeschoss und auch auf 1600-800 Meter Höhe und eine knackige Wanderung mit 2 Kilometer Radfahren. Bewegung ist gesund und im Murter alles leistbar, unkompliziert.
0: Man merkt schon, du bist ein wahrer Botschafter dieser Region. Lebst und lebst auf für diese Region. Und Stichwort Aufleben, da werden wir gleich dann jetzt ganz genau auch die sportlichen Aktivitäten ansprechen und oder einen Bogen spannen, was es überhaupt alles gibt. Wir freuen uns, dass wir heute bei dir sein dürfen.
1: Danke auch an unsere Betriebe, dass wir im Murter überhaupt so weit positiv verkörpern können. Denn ohne Software, Betriebe und Dienstleister, die das Ganze umsetzen, was wir uns wünschen, wären wir als Verband, naja, eine liebe Nummer. Aber so haben wir eine Partnerschaft geschlossen, die positiv in die Zukunft schaut.

0: die haben jetzt wirklich perfekt reingepasst in unser Programm. Heute sind wir zu Gast, nämlich auf der Riesalm in Obdach, die Gamskampler hier auf Radio Konweis. Michael Ransmeier, Hausleitner, ist mein Gesprächspartner in dieser ersten Stunde. Der Vorsitzende der Tourismusregion Murtal. Du hast uns ja schon in den letzten 30 Minuten, lieber Michael, so richtig Lust gemacht auf Freizeitaktivitäten und Kulinarik in der Region. Wenn man jetzt ein absoluter Murtal-Einsteiger ist und sagt, jetzt möchte ich wirklich nach dem heute Gehörten einmal raufkommen, wie viele Tage würdest du unbedingt empfehlen für die Einsteigerinnen und Einsteiger?
1: Als Unternehmer würde ich sagen, mindestens 3 Wochen. Als Urlaub in der heutigen Zeit, denke ich mal, mit 5 Nächte, 6 Nächte ist man mal sehr gut bedient im Murtal, das Ganze mal sightseeing technisch kennenzulernen.
0: Was würdest du so als Must-See beschreiben, wenn du jetzt wirklich nur ein paar Tage hast? So was sollte man unbedingt sehen oder keinesfalls auslassen?
1: Ich denke mal, vielleicht mal wirklich in der Gala anfangen beim Ingeringsee, um mal die Ruhe der Region zu genießen. Dann zwischendrin einmal eine gescheite Jausen. Dann am Nachmittag vielleicht einmal in einer unserer tollen Städte, Judenburg, kleine historische Städte oder Knittelfeld, damit man merkt, wir haben auch ein bisschen moderne Infrastruktur, weil das darf man nicht vergessen. Dann ein Must-Have ist natürlich der Red Bull Ring, wenn man jetzt weltberühmt, Weltfenster für unsere Tourismusregion, wo man jetzt das Museum, also das Museum ist gut gesagt, den Showroom und den Merchandising-Bereich im Erdgeschoss sieht und auch vielleicht die Wanderung macht zum Bullen rauf, ist schon mal eine Sache, wo man sagen kann, wow, ich bin hier an der Spitze der Welt, wo die großen Stars die Siegerung feiern. Dann natürlich rauf nach Hohndorn zu den himmlischen Plätzen, wo man sehr entspannte Wanderungen machen kann, die sehr kraftraubend sind und dann zur Edelrautenhütte auf eine gute Jausen. Dann rüber mal kurz nach Obdach, vielleicht, dass man mal den Zirbitzkogel oder den großen Bösenstein in Hohndorn angeht, weil man sagt, wir haben auch kraftvolle Momente im Murtal. Am nächsten Tag würde ich einmal vielleicht ein kleines Warm-up in der Therme machen, im wahrsten Sinne des Wortes, weil es gibt in Fonsdorf die wunderbare Therme, wo man bis sie sich erholen kann, wenn man jetzt nach diesen 3 Tagen im Murtal ein paar Spatzen hat, wie es so schön heißt auf Steirisch. Am Nachmittag vielleicht einmal die Muskeln wieder auflöcken, indem man im Nimsradl-Knotensystem einzigartig in Österreich aus Holland kopiert, weil wir auch sehr viele niederländische Gäste haben, wo man mal von Knoten zu Knoten ein bisschen von Weißkirchen nach Judenburg, nach Zeltweg, runter nach St. Marien, dort zwischendrin die schwimmende Murinsel noch einmal anschaut, wo man mal einfach den Genussfaktor Mur wasserberuhigend, fließend ein bisschen genießen kann und man mal sagen, okay, jetzt fahre ich dann wieder mal kurz nach Hause, gehe vielleicht in Steirerstößl oder in ein anderes tolles Landgasthaus, was wir besitzen in der Region, auf ein nettes Abendessen, damit auch die Familie oder die Freundin, Ehefrau, Candlelight, Dinnerlike hier das Mur, der auch der kulinarischen Hochkonjunktur machen kann. Dann vielleicht einmal in Säcke auf eine Schnapsverkostung, weil man muss mal ein bisschen wieder danach am nächsten Tag das verdauen, was man vorher gegessen hat mit einem Zirbenschnaps.
0: Du hast irgendwas von 5 Tagen gesprochen, aber das ist ja, glaube ich, schon ein Programm fast für 2 Wochen.
1: Naja, wenn man das auf unserer Homepage schon mal anschaut, murtal.at, und sich dann mal durchsurft, auch für die Einheimischen, die ja Gott sei Dank sehr reichhaltig im Murtal zuhören, bei Grün-Weiß, man kann 3 Wochen Urlaub machen im Murtal, ohne das Gleiche zu tun.
0: Du, und eines wollte ich jetzt noch ansprechen. Wir haben das heuer ja von anderen Regionen gehört. Ich weiß jetzt zum Beispiel von Südtirol, da gibt es teilweise Besucherbeschränkungen, weil einfach auf gewissen Bergwanderrouten Hunderte zugleich losmarschieren. Und für all jene, die natürlich Ruhe suchen und auch einmal bewusst einen Ausgleich suchen zum stressigen Alltag, da ist das Murtal wirklich der beste Platz.
1: Ich finde, wenn Sie auf 90, 2000er, 50.000 Menschen verteilen, ist die Ruhe trotzdem garantiert. Und wir haben das Glück, noch hier eine bedingte Unentdecktheit zu genießen, die stetig wächst. Heuer erstmalig das ganze Jahr lang Pluszahlen in der Nächtigungsstatistik und auch, was wichtig ist, die Tagesstatistik. Weil wir werden immer als Region bei den Nächtigungen gemessen. Nur auch der Tageskunde ist ein wertvoller Kunde und bringt Merchandising und auch Werbung für andere Regionen aus unserer Region woanders hin. Und die Betriebe freuen sich. Und das ist schon ein cooler Faktor. Und vielleicht passiert es einmal, aber ich denke, da braucht man eine Zeitl. Und da möchte ich einmal Danke sagen an das Team Tourismus Murtal, ergänzend zu den vielen Betrieben. Die Arbeit, die hier im Vorfeld gemacht wurde für den Zirbenherbst Murtal, ist eine Teamleistung, grandios. Und an der Spitze unsere Geschäftsführerin Isabella mit Claudia, Selina und so weiter. Danke auch an das Team Murtal und auch danke an die Betriebe, die hier mitspielen, mitmachen, damit die Mischung Murtal-Zerbst funktioniert und auch für die Gäste attraktiv gestaltet werden kann.
0: Also wir merken schon, die Begeisterung, die ist ansteckend und ganz viele werden sicherlich auch nach der heutigen Sendung sagen, da werden wir hinfahren. Und du hast ja auch bei der Musikauswahl ein bisschen mitgeredet und du hast jetzt einen da oder einen Künstler, Künstler ausgewählt, der auch untrennbar mit dieser Region, nämlich mit dem Murtal, verbunden ist. Wen denn konkret?
1: Ja, der Florian Hampel hat in Obdach die Firma Hage und er ist auch in seiner Freizeit, damit er ein bisschen abschalten kann, als Firmenchef, ein Musiker. Und ich denke, das passt super drauf, rockig, knackig, Florian Hage als Musiker aus dem Murtal. Und wir haben viele Künstler, die hier auch Hörbares bringen und darum auch die Überleitung, vielleicht am Abend in ein Konzert zu gehen. Es gibt ja im Zentrum Knittelfeld, Judenburg, Weißkirch und so weiter viele Veranstaltungen, die Hörgenuss vom Feinsten bieten mit regionalen Künstlerinnen und Künstlern. Und es macht schon Spaß und an der Spitze auch hier der Florian Hage, der einfach ein Profi-Vollblutmusiker ist und eine erfolgreiche Firma hat aus der Region. Und das ist schon sehr stimmig für uns als Touristik, auch Top-Betriebe haben, um auch die Mitarbeiterinnen und Mitarbeiter in der Region zu halten, denn Abwanderung ist ein Thema in vielen Bereichen und Betriebe, die Arbeitsplätze schaffen, sind wertvoll, um auch eine Region pulsierend abseits Tourismus-Szene machen zu lassen.

0: Also heute schlägt das Herz wieder ganz besonders schön, und zwar in den Farben Grün und Weiß. Und das Schöne ist heute bei unserem Radio Grün-Weiß Hörerwandertag, die ersten Gäste sind auch schon wieder da, unter anderem aus Niederösterreich.
1: Der Leopold
0: und die Maria.
2: Und ihr seid gekommen, warum eigentlich? Oma, hat es euch denn heute in schöne Murtal verschlagen, Maria?
1: Na, wegen dem Hafendorfer Wandertag.
0: Und was habt ihr heute schon erlebt?
1: Ja, alles, Musik an jeder Station.
3: Leopold. Tolles Wetter.
0: Und ihr habt schon auch jetzt, glaube ich, zwei Hütten heute schon genossen. Also das ist ja der Platz, wo wir jetzt sind, beim Gasthof, ist ja quasi Ausgangspunkt und Endpunkt, wo noch gefeiert wird dann. Aber ihr habt schon auch sportlich aktiv einige Stunden heute genossen.
3: Ja, super war's. Wetter herrlich, hat alles passt.
0: Und wart ihr oder seid ihr zum ersten Mal jetzt heute hier in dieser Region, oder?
1: Ja, das erste Mal.
0: Und Erwartungen übertroffen?
1: Ja.
0: Wunderbar. Dann bekommt ihr jetzt auch ein ganz besonders schönes Stück. Ihr seid nämlich aus dem
1: Wechselland.
0: Und da haben wir natürlich logischerweise auch jetzt ganz speziell für euch ein schönes Musikstück. Bitteschön.

0: Das war jetzt genau das richtige Stück. Wir feiern gern miteinander, wurde hier auch gesungen. Und feiern, das ist das richtige Stichwort. Die Wanderer kommen so innerhalb der nächsten 30 bis 50 Minuten zurück. Und dann wird ja hier erst so richtig dann der ganze Platz beben, wenn die Hafendorfer loslegen. Es gibt auch einen Radio Grünweiß Dämmershoppen mit unserem Peter Rieser. Also wir haben heute noch riesiges Programm, auch ein Konzert mit den Hafendorfern wird es natürlich noch geben zum großen Abschluss. Und der Michael Ranzmeier, Hausleitner, ist heute in dieser ersten Radio-Live-Stunde mein Gast von der Tourismusregion Murtal. Viele unterschiedliche Aspekte haben wir schon besprochen. Und das alles, was du erwähnt hast, lieber Michael, ist natürlich eine Teamleistung. Da braucht es einfach viel Hirnschmalz, viel Herzblut, viel Engagement. Und das gibt's hier. Und bei ganz gewissen Partnerinnen und Partnern möchtest du auch ganz laut und öffentlich übers Radio Dankeschön sagen.
1: Ja, meistens sind es die Menschen, die nie erwähnt werden. Und nehmen wir jetzt her, und wir haben jetzt über Radfahren, über Winter, über und so weiter gesprochen. Die ganzen alpinen Vereine, Naturwacht, Naturfreunde und so weiter kümmern sich in unserer tollen Region um Wanderwege und darüber hinaus. Das wird jetzt parallel unterstützt auch von den 20 Gemeinden. Darum danke an die Bürgermeister, Bürgermeisterinnen, Bauhöfen, Mitarbeiterinnen, den Ämtern, die hier in Großgemeinden, auch in Kleingemeinden wie Busterwald und so weiter sich kümmern um das Wohl des Murtals. Und darum auch wirklich einmal danke an diese Sympathie, was ja nicht selbstverständlich ist, in öffentlichen Institutionen für dieses Murtal mitzuarbeiten und gleichgesinnt denken. Kraft das Murtal, eine Institution, die mittlerweile jetzt rund 100 Betriebe mitvereint, um hier Marketing und Image für die Region aufzubauen. Wir haben eine wunderbare Arbeitsregion, das darf man nicht vergessen. Und wenn wir jetzt, haben wir den Florian Hage früher nochmal musikalisch gehört, ist hier auch dabei als Sprecher mit Manfred Wehr und der neuen Geschäftsführerin jetzt, die das Murtal dementsprechend positiv darstellen wollen. Und man muss nicht im Speckgürtel von Graz oder Wien arbeiten, sondern vielleicht macht man eine Ausbildung in der Uni dort und dort. Doch das Heimatherz als Arbeitsplatz ist das Murtal und wir haben Weltmarktführer, sei es Föst und andere Betriebe, die Produkte produzieren, wo auch Intelligenz gefragt ist. Und da haben wir im Murtal einiges zu bieten, um auch hier mal das Heimatherz als Arbeitsplatz ist das Murtal und wir haben Weltmarktführer, sei es Föst und andere Betriebe, die Produkte produzieren, wo auch Intelligenz gefragt ist. Und da haben wir im Murtal einiges zu bieten, um auch hier mal die Dienstleistungsbetriebe darzustellen. Weiter Folge

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6: Wir hören uns um 17 Uhr wieder, denn ich schalte jetzt wieder live zur Rieseralm und ja, Nomen ist Omen zu Peter Rieser. Da gibt's für euch nämlich jetzt live einen Dämmer shoppen. Ich wünsche euch auf alle Fälle viel Spaß dabei. Um 16 Uhr geht's los.

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1: Im Studio Hannes Harp. Mehr Einsatz für Frieden im Nahen Osten, das fordert Chinas Staatschef Xi von den Mitgliedern der BRICS-Staaten heute am Gipfeltreffen in Indien. China selbst sei bereit, mehr für Frieden etwa in der Golfregion beizutragen. Die Länder der Gruppe der BRICS-Staaten verurteilen einseitige Kriege, ohne jedoch konkrete Länder zu nennen. Das steht im Entwurf einer gemeinsamen Gipfelerklärung, sagen Insider. Zu den BRICS-Staaten gehören etwa Brasilien, Indien, China und auch Russland als aufstrebende Schwellenländer der Welt. US-Präsident Trump sorgt wieder einmal für Wirbel, dieses Mal in Irland und Großbritannien. Denn Trump würde sehr gerne sehen, dass sich Irland und Nordirland wieder vereinigen, wie er nach dem Treffen mit dem irischen Regierungschef in Dublin sagt. Der Besuch von Trump in Irland wird von Protesten begleitet. Nach seiner Aussage befürchtet die Polizei, dass noch mehr Menschen daran teilnehmen werden. Ein klares Nein kommt heute von Bildungsminister Christoph Wiederkehr zu kürzeren Sommerferien, wie sie Wirtschaftskammerpräsidentin Martha Schulz fordert. Kinder und Jugendliche würden ausreichend Zeit brauchen, um Kraft und Energie für das neue Schuljahr zu tanken, sagt Wiederkehr. Außerdem würde man mit der zweiwöchigen Sommerschule auch die Betreuung erleichtern. Ebenso mit den Sommercamps in Wien. Hier wünscht sich Wiederkehr, dass diese Camps österreichweit ausgebaut werden. Nach 30.000 Kilometern hat ein fliegender Handymast seine Testmission beendet. Das kurz HAPS genannte 85 Meter lange Zeppelin-ähnliche unbemannte Luftschiff kann in der Stratosphäre in etwa 20 Kilometern Höhe geparkt werden. Der Handymast am Himmel kann dabei über Monate oder Jahre hinweg Handynetze über schwer erreichbare Gebiete oder über Katastrophengebieten aufbauen, verspricht der Hersteller. Erste Tests sind erfolgreich verlaufen.
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1: Morgen Sonntag teilt sich das Wetter auf. Ganz viel Sonne gibt's von Vorarlberg bis Kärnten, von Salzburg weg, sowie in der Steiermark Richtung Osten und weiter Richtung Norden gibt's viele Wolken, meist schon von in der Früh weg. Einzelne Regenschauer gibt es dann am Nachmittag, zuerst in Nieder- und Oberösterreich, später dann aber auch von Vorarlberg, Tirol bis Salzburg und auch im Weinviertel wird's nass werden. Am Thermometer stehen morgen höchstens 17 bis 25 Grad.
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2: Ja, ein herzliches Grüß Gott an die Radiogeräte draußen, an unsere Hörerinnen und Hörer von Radio Grün-Weiß. Aber ein herzliches Grüß Gott hier auf der Riesholm. Wie ist die Stimmung, Freunde? Ja, man sieht schon, wenn man heute zu Hause geblieben ist und nicht bei der Radio Grün-Weiß beim Hörerwandertag mit dabei war oder bei der Hafen-Partie dabei waren, dann hat man was versäumt, denn es ist Stimmung pur auf der Riesholm. Und ich darf sagen, wir starten hinein in die Stunde mit den Hafendorfern. Die Musizeit!

0: Wir wollen einen kräftigen Applaus für die Hafendorfer. Die Hafendorfer sind da und wenn die Hafendorfer rufen, dann kommen sehr, sehr viele Leute da auf die Riesholm. Es gibt einen wunderbaren Musi-Wandertag hier mit toller Musik, mit toller Stimmung. Wir haben schon gesehen, oben auf der Savatihütte ist richtig rund gegangen. Und jetzt sind wir hier auf der Riesholm. Wie ist die Stimmung auf der Riesholm, Freunde? Ja. Jawohl, so passt schon. Gell? Das schaut schon ganz gut aus, lieber Harry. Die Bauernschaft ist ja auch nicht immer ganz einfach, oder? Wie schaut's da aus?
1: Haben wir gesehen, gell? Aber heute geht's wenigstens nicht gar so trocken heute auf der Riesalm. Das können wir auch sagen, gell? Weil heute haben wir sicher nicht zu wenig Feuchtigkeit erwischt, gell? Das muss ich auch sagen. Es war ein super Wandertag, es war ein leichter Wandertag, eine schöne Strecke. Wir bedanken uns bei allen, was da beim Herrichten geholfen haben. Und schöner kann man es nicht haben. Jetzt scheint die Sonne da einer zu uns und wir haben es einfach schön hier. Sagen wir's
0: auch. So ist es, wir haben es einfach schön hier auf der Riesholm, es wird kräftig gefeiert. Und eins möchte ich auch sagen, wie es noch den Harry so gegangen ist. Wie den Harry das so gegangen ist, wegen der Bauernschaft, da ist ja auch einiges schief gegangen. In der Gasen gibt es immer so wilde Förderungen, gell?
1: Bist du narrisch, ja. Da geht's zu bei uns in der Gasen, aber wir haben brave Bauern, die lassen wir jetzt auch grüßen. Die haben heute nämlich auch Bauernwandertag, gell? Das lasse ich grüßen in die Gasen um mich, das ist eh klar. Aber Peter, du weißt direkt die Geschichte leicht über mich, was ich nicht weiß, gell?
0: So ist es, der Harry hat ja die größte Förderung gekriegt für die Bauern, gell? Der hat nämlich eine Förderung wirklich kreiert. Der ist nämlich der einzige Bauer in der Gasen, was 2000 Meter über den Gipfelkreis wandt. Also das soll was heißen, gell? Das muss ich wirklich sagen. Ja, wirklich wahr. Es ist echt ein Wahnsinn. Und ich würde sagen, wir starten hinein mit der nächsten Nummer. Die Almpartie passt immer gut zu diesem Wandertag. Gute Unterhaltung mit den Hafendorfern und die Almpartie. Auf geht's! Auf geht's.

0: gefallen. Jawohl!
1: Jawohl, die Hafendorfer, das Schönste für mich ist eine Almpartie. Harry, bleib einmal kurz da, schwer. Eine Almpartie ist ja natürlich immer was ganz was Wichtiges, wenn man gemeinsam natürlich mit Radio Grün-Weiß mit den Hafendorfer eine Almpartie machen kann, dann ist es auch wirklich was ganz Besonderes.
0: Ja, wir freuen uns einfach irrsinnig, dass so viele Leute herkommen sind und dass ihr heute dabei seid. Für uns ist es nicht selbstverständlich, dass wir 30 Jahre auf der Bühne stehen, über 30 Jahre. Wir haben ja heuer auch ein besonderes Jahr und das muss ich heute auch dazu sagen. Wir freuen uns, dass unser fünfter Hafendorfer von uns vieri, gell? Der fünfte von uns vieri heute auch da ist. Der Pfandl Heli, er hat ja, als habt ihr es ja alle gehört, heuer müssen gesundheitsbedingt zurücktreten von unserer Bühne, gell? Aber er hat ja seinen Job an seinen Sohn übergeben, gell? An den Pfandl Thomas. Und heute ist aber ein besonderer Tag und das erleben dann leider Gottes nur alle, was da sind. Wir werden im Anschluss dann natürlich noch ein paar Stück ausspielen und da werden wir auch unseren Heli auf die Bühne holen, wenn er heute schon einmal da ist. Da freuen wir uns auch schon drauf. Aber danke für alle. Gebt den Heli einen Applaus da drüben. Er hält sich noch recht fit, gell?
1: Ja, einen kräftigen Applaus für unseren Pfandl Heli und ich muss eines sagen. Seitdem der Junior dabei ist, haben die Autogrammkarten auch 2 Kilo. Wirklich, das ist wirklich ein Wahnsinn. Wir switchen gleich weiter zu den Zibitzbuben und jetzt, bevor wir so weitergehen zu den Zibitzbuben, muss ich euch was erzählen, was in der Gasen passiert ist. In der Gasen ist auch was passiert. In der Gasen ist was passiert, da ist der Huberbauer so im Sterben gelegen, gell? Und der Huberbauer liegt so im Sterben drin, kommt die Bayerin rein und sagt, Mai, hat sie gesagt, Vati, was kann ich tun für dich? Ah, hat er gesagt, weißt du, jetzt muss ich gleich sterben, ich spür's schon richtig, aber liebe Kathi, du musst noch mal heiraten, du musst noch mal heiraten. Hat sie gesagt, ich heirate auf keinen Fall. Hat er gesagt, wohl. Du musst noch mal heiraten, weil wisst ihr, weißt du, ich bin 85 Jahre alt, du bist gute 55 Jahre, du musst unbedingt noch mal heiraten, denk an die Wirtschaft. Nein, hat sie gesagt, ich heirate auf keinen Fall. Hat er gesagt, Kathi, bitte heirate noch mal. Denk an die Wirtschaft. Nimmst halt den Meierbauern, der grenzt super, der passt super, super zu der Huberwirtschaft. Hat sie gesagt, nein, den Meierbauern, den heirate ich auf keinen Fall. Hat er gesagt, ja, Kathi, ich muss jetzt sterben. Bitte heirate noch mal. Hat sie gesagt, weißt du was? Hat sie gesagt, Vati, jetzt stirbst du mal und dann reden wir weiter. Ja, bei uns geht's aber weiter mit den Zibitzbuben und der Bezi. Auf geht's mit einem tollen Klang aus dem Zibitzland. Auf geht's, gute Erholung!

0: Wir wollen einen kräftigen Applaus für die Zibelsburm mit der Bezi. Christian, Zibelsburm mit Bezi ist ja wirklich ein Wahnsinn. Wir haben uns ja erst vor kurzem gesehen oder gehört beim Sapa draußen und da hast du gesagt, die Bezi hat mitgemacht bei der Misswahl.
1: Ja, die Bezi hat gesagt, das darf ich heute nicht sagen. Die Bezi, aber eins darf ich jetzt über die Bezi wirklich mal sagen. Ich freue mich, dass wir die große Ehre haben, dass wir die Petronella dazugekriegt haben bei uns bei den Zirbitzbuben, weil für alle, die es noch nicht wissen, der Bezi, ihr Papa, war Gründungsmitglied beim Original Ligister Trio und dann beim Rheinisch Kogel Trio, das wirklich zwei Gruppen, zwei große Vorbildergruppen von uns waren. Und ist uns eine große Ehre, mir, der Jürgen und ich, wir Zirbitzbuben waren immer große Fans vom Ligister Trio natürlich und auch vom Rheinisch Kogel Trio und freuen uns deswegen sehr. Wir haben das gleiche Liedgut, wir haben die gleichen Interessen, den gleichen Musikgeschmack und aufgrund dessen, Peter, freuen wir uns wirklich und ich freue mich natürlich, Bezi, Peter, dass du, ich muss jetzt zu dir auch immer Bezi sagen, ne? Der Risa Peter, Mr. Frühschoppen ist ja nicht nur ein lieber Freund, sondern auch ein weitläufig Verwandter, nicht weitläufig, aber Familienmitglied über meine Frau geht es. Freuen wir uns auch, Peter, wenn wir zusammenkommen. Der Mr. Frühschoppen, wie er lebt und lebt, mit seinem Schmäh, mit seinem guten Programm, immer wieder gut hörbar.
0: So ist es und ich darf sagen, es ist immer ein kräftiger Applaus wert für die Zibelsburm mit der Bezi. Volksmusik vom Feinsten, wenn gejodelt werden darf, dann sind natürlich auch die Zibelsburm nicht weit, aber jetzt ist in Christian was passiert. Der Christian ist ja Vizebürgermeister von Obdach und der Christian ist eines Tages heimgekommen, ein bisschen von Spülen, ein bisschen andankt war auch. Jetzt hat er sich gedacht, mitten in Obdach, ich muss schon so notwendig aufs Klo, ich muss Lulu. Jetzt hat er sich zugestellt beim Zebrastreifen. Dort war eine wunderbare Straßenlaterne, hat ausgepackt und hat dort angefangen zum Ludeln. Auf einmal ist eine ältere Dame vorbeikommen, hat sie gesagt, Mai, hat sie gesagt, sind Sie nicht der Herr Vizebürgermeister von Obdach? Ja, hat er gesagt, ich bin der Vizebürgermeister von Obdach. Mai, hat sie gesagt, könnten Sie mich bitte über die Straße begleiten? Ja, hat er gesagt, Fraule kann ich Ihnen über die Straßen begleiten. Hat sich der Christian Daunertrat von der Laterne, die Dame hat umgegriffen und hat natürlich ihm sein bestes Stück erwischt. Und dann sind sie über die Straßen gegangen, gell? Hat sie gesagt, Mai, hat sie gesagt, ist das nicht der Wahnsinn? Ich sehe fast nichts mehr und sie haben nicht einmal einen Nagel auf ihren Daumen. So kannst du gehen. Und jetzt gute Unterhaltung nochmal mit den Zibelsburm. Auf geht's.

0: Wir wollen einen kräftigen Applaus für die Zivilsburg mit BC. Und jetzt würde ich sagen, liebe Freunde hier, machen wir mal einen kräftigen Applaus für den Hausherrn, der Patrick Stocker von der Riesholm. Patrick, du bist ja wirklich ein Phänomen. Also wenn man im Winter aufkommt, du schlafst kaum 2 Stunden, das sagst, die Pisten müssen sauber sein, aber ja auch im Sommer bist du sehr aktiv mit dem Radio Grün-Weiß Hörerwandertag, mit der Hafen der Vollenbadie. Du hast das alles wunderbar ausgesteckt, du hast wunderbar hergekriegt, es hat wunderbare Kulinarik gegeben. Danke an dich und an deinem ganzen Team und ich sag Hut ab, dass du das alles leistest und wirklich ein Wahnsinn.
1: Nein, also in erster Linie, du schreibst mir ein bisschen zu viel zu, weil in Wirklichkeit, das hat alles mein Team gemacht. Die ganze Familie hat da mitgeholfen und Freunde, Verwandte, Nachbarn, Sonstiges. Und ohne dem war das Ganze nicht möglich gewesen. Nicht?
0: Es ist klar, wenn hinter einem starken Mann ein gutes Team steht, dann ist das natürlich alles möglich. Heute war es natürlich wieder möglich, mit einer tollen Veranstaltung zu glänzen, kann man sagen, hier in Obdach. Und ich sage, was macht das Skizentrum Riesholm eigentlich aus? Familienskigebiet, das wissen wir. Aber was macht das ganze Skizentrum aus?
1: Na, bei uns ist halt einfach noch so richtig ein familiäres Klima. Wenn du reinkommst, du wirst von jedem begrüßt. Wir sind alles Menschen, wir sind alle höflich zueinander. Du kannst zu mir, kann jeder zubekommen, zu meinen ganzen anderen Leuten kann jeder zubekommen. Wenn es ein Problem gibt, lösen wir es. Und das Herzliche, was bei uns, glaube ich, im Vordergrund steht, das kommt auch bei den Leuten gut an und wir machen es auch mit Herzen gern, ja.
0: Und das hört man auch. Man muss sagen, liebe Freunde, Herzlichkeit und Menschlichkeit wird hier groß geschrieben. Man kommt rein, man kriegt das erste Schnapsel und das hört man vielleicht auch bei mir heute oder auch beim Patrick. Und wie schon der Franz Klammer gesagt hat, bei Tasty Race hat er gesagt, Freunde, es ist ein Wahnsinn, mit euch zu feiern, aber ich habe schon leichtes Spitzel heute. Das trifft auch auf uns zwar zu.
1: Ja, es kann schon sein, dass der eine oder andere Schnaps schon gefallen ist heute. Aber ich habe schon gesehen, der Peter Rieser, der tut ein bisschen Schummeln da hinter der Bühne, der trinkt da Wasser. Wasser trinkt er. Und jedes Glas Wasser, was du trinkst, das waren 2,4 Glas Wasser Schnee, gell?
0: So ist es. Und dann wäre ich jetzt wahrscheinlich mit Wasser aufhören müssen, oder?
1: Wirst du müssen, weil sonst kannst du die Abereinstellen selber einschaufeln.
0: Ja, so ist es. Und wir haben ja auch heute eine große Verlosung. Patrick, es ist ja der erste Preis, der Hauptpreis von unserer Verlosung. Alle, die was heute Lose gekauft haben, eine Saisonkarte vom Familiengebiet, Familienskigebiet Riesholm. Und ich habe gesagt, ich toppe das Ganze noch einmal mit einem Skitag mit Peter Rieser.
1: Ja, genau so ist es. Er hat ja sich bereit erklärt, da die Skitage zu verbringen. Nicht? Ob man bei ihm zwischen die Viers mitfahren will, weiß ich jetzt nicht so ganz, aber man kann ja auch nebeneinander fahren, nicht? Das ist jetzt nicht das Problem. Die Pisten präpariere ich, weil das wird sonst nichts und dann haben wir sicher einen tollen Skitag, ja?
0: So ist es. Also alle, was noch kein Los haben, kauft es noch kräftig ein. Lieber Patrick, danke dir natürlich und dir und deinem ganzen Team, dass so eine tolle Veranstaltung hier möglich ist. Und ich hoffe, wir sehen uns ja wieder mal, wenn es heißt, im Winter eine dann vielleicht Pistengaudi hier auf der Riesholm.
1: Ja, wir haben da schon wieder Pläne, weil wir haben ja heuer unser 60-jähriges Lift bestehen und das werden wir sicher großartig feiern und am 13. Februar haben wir da schon wieder was vorreserviert. Die Hafendorfer sind natürlich mit dabei, mit den Zierwitzburg muss ich noch rein, aber ich glaube, das habe ich jetzt eh gemacht in dem Moment. Nein, da werden wir eine richtig lässige Fete machen, Radio Grün-Weiß ist auch wieder dabei und das Gemeinde Weißkirchen macht den Gemeindeskitag herum und Obdach haben wir gerade Gespräche geführt, das wird auch was werden. Nein, im Großen und Ganzen werden wir wieder Top-Feste haben und ich freue mich schon auf den Winter, ich freue mich auch heute noch, dass wir noch richtig eine Gaude haben und wir sehen uns sicher heute noch, morgen noch, nächste Woche, irgendwann sehen wir uns und ich freue mich auf alles.
0: Ein kräftiger Applaus für Patrick Stocker, den Hausherrn hier auf der Riesholm. Danke Patrick, dass wir heute hier sein haben dürfen. Es war nicht immer so auf der Riesholm, wie der Schöner-Chef, der Günther heißt er, glaube ich, gell?
1: So wie du sagst, ja.
0: Ja, der Günther, wie der noch das Zepter in der Hand kaputt hat, ist dem was passiert. Müsst ihr euch vorstellen, sitzt ein Gast drinnen in der Gaststube und isst so seine Suppe. Hat er gesagt, Günther, komm mal her da, mit meiner Suppe passt was nicht. Gell, hat er gesagt, mit der Suppe soll nichts passen. Das ist eine steirische Kürbiscremesuppe, gekocht von meiner Frau, das ist wunderbar. Sag er, kost einmal, das stimmt nicht. Jetzt hat der Günther ist also zugegangen, hat er Kosten angefangen. Einen Löffel, den zweiten Löffel und einen Löffel nach dem anderen hat er gegessen. Und wie der Teller fast leer war, ist ein hinniger Frosch im Dollar drin gelegen. Jetzt hat's den Günther so gekriegt, hat sich müssen übergeben und hat das Dollar voll angemacht, dort wieder. Hat der Gast gesagt, sechs Günther, so weit war ich auch schon mal. So kannst du gehen auf der Riesalm. Aber jetzt momentan eine Top-Kulinarik, Top-Getränke hier auf der Riesalm. Kommt vorbei, feiert und jetzt gehen wir sagen, wir fahren durchs Märchenland oder wir gehen durchs Märchenland. Mit den Eichfeldern, auf geht's und gute Unterhaltung.

0: Jawohl, ein top aktueller Titel von den Eichfeldern. Einen kräftigen Applaus für die Eichfelder. Und jetzt einen kräftigen Applaus für den Hausherrn von Obdach, Peter Bachner, der Bürgermeister von Obdach. Herzlich willkommen.
1: Ja, herzlich willkommen, sage ich auch in Obdach.
0: So ist es, Obdach, eine aufstrebende Marktgemeinde, wenn man das so alles anschaut, also ein wunderbares Um und Um, also mit den Zirbitzkogeln, es gibt Sachen zum Wandern, es gibt tolle Veranstaltungen in Obdach und ich glaube, man kann auch stolz darauf sein, wenn ein Betrieb, so wie die Riesalm besteht, wo wirklich alle zusammenhalten, was wirklich zusammenarbeiten und was Großartiges bewegen.
1: Ja, da bin ich eigentlich auch, also das ist der Zusammenhalt, so wie du schon sagst, wird bei uns groß geschrieben und vor allem die Riesalm ist schon was Besonderes, ein Aushängeschild in Obdacherland und da sind wir ganz, ganz stolz drauf.
0: Peter, jetzt ist ja wichtig, also ein Bürgermeister muss ja wirklich die Gemeinde zusammenhalten, es ist ja keine leichte Aufgabe in der heutigen Zeit. Es heißt immer so, wenn man es jetzt in Graz gehört haben, Haushaltssperre. Obdach ist ja trotzdem noch immer gut gesoddelt, kann man sagen. Es gibt immer noch tolle Veranstaltungen, es gibt tolle Programme hier in Obdach und es gibt natürlich auch alles rundherum, was der Bürger braucht.
1: Natürlich, es war bei uns auch nicht einfach, wir haben voriges Jahr ganz ein schwieriges Jahr gehabt. Und ich danke allen Bürgern für das Verständnis. Wir haben voriges Jahr Maßnahmen gesetzt. Wir sind wieder auf einem super guten Weg, muss ich echt sagen. Und der Zusammenhalt, muss ich echt sagen, hat sich dadurch, glaube ich, sogar verbessert. Oft immer ist bei den Geschichten, dass es eher negativ wird. Aber da sage ich echt danke, sage ich auch danke bei allen Fraktionen, die bei uns dabei sind, dass das so super ist bei uns. Und danke bei der Wirtschaft, danke bei den Vereinen und danke bei der Allgemeinheit, dass sie das verstanden haben, was wir voriges Jahr machen haben müssen. Und wir sind jetzt auf einem top super Weg und da bin ich ganz, ganz stolz drauf
0: auch. Ja, ich glaube, das ist einmal einen kräftigen Zwischenapplaus wert. Peter, jetzt ist es nicht ganz einfach heute. Wenn man natürlich so Betriebe hat, soll man die unterstützen? Wie geht es aus? Ich glaube, es ist immer in der Skigeschichte schon immer sehr, sehr schwierig. Das sind irrsinnige Kosten, was da dahinter stehen. Wie geht da die Gemeinde Obdach darauf zu, dass man sagt, wir haben ja einen Skilift in Obdach, wir haben aber auch die Riesalm. Wie kann man das kräftig unterstützen?
1: Ja, das ist wirklich nicht einfach. Du sagst es, Peter. Ein Familienparadies, so wie wir es bei der Riesalm haben, was zu 100% von einem Familienbetrieb erhalten wird, geleistet wird und ich weiß, was die alle zusammen leisten, das ist für mich sowieso genial, das ist für mich einfach ein Phänomen und natürlich haben wir den Obdach-Skilift, der von der Gemeinde erhalten wird, da ist es vielleicht ein bisschen einfacher, aber natürlich bemühen sie dort unten auch alle ganz besonders und wir werden dafür geschätzt und das haben wir bei der, gerade jetzt diese Woche bei der Seilbahnen Tagung erlebt, gell? Was für einen Wert, dass das hat, dass du einen Lift hast in Obdach, dass du ein Familienparadies auf der Riesalm hast, alles Kleinliftbetriebe, die sich wirklich bemühen und da sage ich wirklich, alle, was heute da sind, nutzt das, was wir da haben bei uns, weil sonst wird es eines Tages nicht mehr geben und das ist das Wichtigste und da sage ich echt danke bei der Familie Riesal und danke auch bei der Gemeinde und bei allen, die was da mithelfen, dass wir das da halten bei uns. Es ist nicht einfach, ein Lift und ein Auto spielt zu, aber die Riesalm und Obdach bleibt.
0: So ist es, das sind wahre Worte von Peter Bachner, dem Bürgermeister von der Marktgemeinde Obdach. Peter, jetzt ist von mir eine Frage. Böse Zungen behaupten immer, ein Bürgermeister oder eine Politik ist ja so wie eine Kartoffel. Es ist nicht in der Marktgemeinde so, aber ich glaube, es ist in der Bundespolitik so, dass man sagt, ein Erdapfel ist wie ein Politiker. Weißt du, wieso?
1: Da wischt mir jetzt am falschen Fuß, weißt du?
0: Ja, das ist ganz einfach. Der Erdapfel ist heute in Schale und morgen im Häfen.
1: Super, danke.
0: Aber ich habe gesagt, Bundespolitik. Ein kräftiger Applaus für unseren Bürgermeister.
1: Danke für die positiven Aussichten, gell?
0: Ich glaube, wenn man in der Gemeinde zusammenhält, wo es ja auch in Obdach ist, wann der Bauhof zusammenhält, wann natürlich das Amt zusammenhält, dann funktioniert es, dann passieren wunderbare Geschichten und das ist in Obdach so.
1: Ja, genau so ist es und da bin ich ganz, ganz stolz drauf, dass das so ist. Und jetzt einmal einen Riesenapplaus für Radio Grün-Weiß und für alle, die heute da mitgespielt haben.
0: So ist es und einen kräftigen Applaus für Peter Bachner, den Bürgermeister der Marktgemeinde Obdach. Dankeschön, schön, dass du da bist. Ich freue mich jedes Mal, wenn wir uns wiedersehen. Und jetzt gehen wir es wieder an mit den Eichfelder. Was hören wir für Stickel?
2: Du warst mein Held.
0: So hast du es jetzt zu mir gesagt.
2: Natürlich.
0: Bist du deppert, wenn das einmal eine Frau sagen darf. Du warst mein Held von den Eichfeldern. Auf geht's!

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1: Einen kräftigen Applaus für die Eichfelder. Lieber Mann, die Eichfelder. Natürlich ein Programm, wenn es heißt Oberkrainer Sound vom Feinsten zum Zaubern, dann dürfen die Eichfelder auch nicht fehlen.
2: Wir spielen natürlich sehr gerne Oberkrainer Musik, zünftige Oberkrainer Musik. Wir haben auch jetzt diesen brandneuen Titel aufgenommen, auch auf ein Video, komponiert von unserem Hölle, und zwar mit dem Titel Durchs Märchenland. Ja, und der zweite Titel war dann Du warst mein Held, und auch unser Hölle komponiert, und gibt's demnächst natürlich auch ein brandneues Video.
1: Jetzt sind die Eichfelder sehr viel unterwegs, wenn es heißt, die Bühne zu betreten, Stimmung zu sorgen, dann dürfen die Eichfelder nicht fehlen. Mit Volksmusik, mit Oberkrainer Musik, mit Schlagermusik, alles gibt's, wenn die Eichfelder auf der Bühne stehen. Wo kann man euch am besten erreichen?
2: Also wenn's gleich wieder kommen wollt, nächsten, also Sonntag, morgen, muss ich sagen, beim Weißkirchner Marktfest, möchte ich alle natürlich einladen, gell?
1: Also Weißkirchner Marktfest, aber man kann euch natürlich auch erreichen, wenn ich sage www.eichfelder.at, oder wie schaut das aus?
2: Ja, natürlich, es gibt eine Homepage www.dieeichfelder.at, da sind die neuesten Sachen drinnen, und einfach zu uns auf Facebook schauen, da sind auch die neuesten Termine drinnen.
1: Ich habe auch eine neue Homepage, lieber Mandy. Ich habe www.weißemischung.com.
2: Ja, das ist natürlich ganz was Gutes.
1: Ja, Eichfelder, einen kräftigen Applaus für unsere Eichfelder, gell? Muss ich echt sagen. Und der Mandy, muss ich euch vorstellen. Minded Mandy war jetzt vor kurzem in Mariazell drinnen. Und da sind wir ein bisschen so spazieren gegangen in Mariazell. Und da sind wir ein bisschen so ums Basilikum um und umgegangen. Das Basilikum, was da steht. Ah, die Basilika, also. Sind wir um die Basilika um und umgegangen, und dann sagt der Mann, die Peter, hat er gesagt, Peter, das passt ganz gut, wenn wir heute in Mariazell sein, da gehe ich jetzt einmal beichten. Der Mann, die eine Teufel zum Herrn Pfarrer, hat er gesagt, Herr Pfarrer, da bitte gern beichten. Ja, hat er gesagt, Mann, du kannst gerne beichten, aber was sind deine Sünden? Ja, hat er gesagt, musst dir vorstellen, so läuft alles ganz gut, aber beim sechsten Gebot, da hat's mir ein bisschen. Können Sie mir helfen, Herr Pfarrer? Ja, hat er gesagt, kann ich dir durchaus helfen, was vielleicht die Könnerin von Hirschen wird? Sag er, nein, Herr Pfarrer, das weiß nicht. Ja, sag er, was vielleicht die Fraune von Scheibelbauern? Nein, hat er gesagt, Herr Pfarrer, das weiß ich auch nicht. Ja, hat er gesagt, was vielleicht die Huberkatte von Huberbauern? Nein, hat er gesagt, Herr Pfarrer, das weiß ich auch nicht. Sag er, Manti, da kann ich dir nicht helfen, da gibt's keine Absolution, da musst du wieder rausgehen, nicht? Kurze Zeit drauf ist der Manti wieder gekommen, außer zu mir. Habe ich gesagt, Manti, wie war es beichten? Hat er gesagt, super, drei neue Adressen haben wir wieder. So kannst du gehen. Und jetzt können wir es wieder auch mit den Hafendorfern. Gute Erneuerung.
3: Auf geht's, können wir es auch. Die Mühle.

0: Wir wollen die Hafendorfer Bauersheim schön. Ihr müsst euch vorstellen, was denn Peter passiert ist. Im Bischofbetter ist was passiert. Der liegt so in der Nacht neben seiner Angetrauten und dann greift er so um mich, gell? Hat er so umgegriffen auf die Alex. Auf die Brust von der Alex hat er umgegriffen. Hat er gesagt, Alex, hat er gesagt, wenn du ein bisschen eine größere Brust hast, dann erspart man uns eine Milchkur. Hat der Alex umgegriffen, hat sie gesagt, und wenn du ein bisschen besser warst, dann erspart man uns einen Knecht. So kannst du gehen, gell? Aber beim Staller, beim Stallerhof ist auch was passiert. Der Seniorstaller ist ja heute auch da, Peter, oder?
1: Der ist auch da, der ist schon daheim mittlerweile, weil ich bin ja da, jetzt muss er an den Stall gehen.
0: Der Seniorstaller ist ja auch zu Hause am Stallerhof und da hat er gesagt, liebe Mutti, hat er gesagt, liebe Stallermutti, wir machen jetzt einmal ganz was anderes nach 40 Jahren. Jetzt fahren wir mal getrennt Urlaub. Hat sie gesagt, das ist eine super Idee, fahren wir getrennt Urlaub. Er ist da so Richtung Italien runtergefahren und sie ist so Richtung Neusiedlersee gefahren, gell? Hat nicht lange gedauert, hat der Stallervater geschrieben, liebe Stallermutti, ich habe eine 30-jährige Freundin kennengelernt und die ist so lieb zu mir, es ist einfach wunderbar. Hat die Stallermami zurückgeschrieben vom Weidesiedlersee, hat sie gesagt, lieber Stallervati, ich habe einen 30-jährigen Freund kennengelernt und es ist noch viel wunderbarer. Hat er zurückgeschrieben, wie kannst du sagen, dass wunderbarer ist? Er hat sie zurückgeschrieben, das ist ganz klar, weil 30 in 60 geht öfters wie 60 in 30. So kannst du gehen. Und jetzt wünsche ich mir eine gute Unterhaltung mit den Hafendorfern. Auf geht's.
2: Ja, liebe Damen und Herren, und jetzt brauchen wir euch. Wir schunkeln jetzt alle mit. Das ganze Festgelände hängt sich ein. Alle hängen sich ein. Und das nächste Lied, da haben wir heute gerade auf YouTube ein Video präsentiert. Gell? Da könnt ihr daheim dann mitschauen. Von diesem Lied gibt es jetzt ein Video. Aber das schönste Video, der schönste Anblick ist hier auf der Riesenalm, wenn alle schunkeln. Gell? Und das Lied spielen wir ganz speziell für alle, was heute so brav mitgearbeitet haben. Speziell für die Könerin.

0: Jawohl, einen kräftigen Applaus für die Hafendorfer, liebe Kölnerin. Kölnerin ist auch immer so eine Sache, gell, Harry? Schwierige Sache, gell? In der heutigen Zeit überhaupt.
1: Na, wir haben mit den Kölnerinnen nur die besten Erfahrungen, muss ich sagen, gell? Vor allem, wir Musikanten, erfahrene Musikanten von uns, haben die Kölnerinnen nichts mehr zum Befürchten, gell? Wir wollen wirklich nur was zum Trinken haben, gell? Das ist das Wichtigste.
0: Das sagst du auch nur, weil deine Frau heute da ist.
1: Ja, ja, das ist natürlich meine Standardaussage, aber hier und da gibt's schon eine Kölnerin auch, da muss man schon ein bisschen nachschauen, gell? Aber das gehört auch so. Das ist ja ganz natürlich. Aber wir bedanken uns in diesem Sinne bei alle, was wirklich arbeiten auf einem Fest noch heutzutage, sondern oft ehrenamtlich. Und auch da, wie es heute ist, das ganze Team ist einfach ein Traum. Und ich muss sagen, Leute, es seid super. Vom Vormittag bis jetzt am Abend, allweil voll dabei. Also es ist wirklich was Spezielles dafür. Ein riesen Dankeschön und der nächste Applaus, liebes Publikum, den gebt's euch selber jetzt. Einen riesen Applaus.
0: So ist es. Aber ich muss euch eins sagen, was jetzt passiert ist. Passiert ist was in Obdach. Ist ein Herr eingegangen zum Doktor. Der geht so rein zum Doktor, lässt sich untersuchen. Kurze Zeit drauf sagt der Doktor, hat er gesagt, es ist ein Wahnsinn. Ich habe Ihnen voll untersucht, aber mit Ihrem Cholesterin. Sie haben so einen hohen Cholesterin. Wie schaut's denn bei Ihnen mit Alkohol aus? Wurde gesagt, Alkohol, ja, ja. Immer wieder. Wochenende habe ich immer Alkohol. Ich sag, ja, sehen's, drum haben Sie so einen hohen Cholesterin. Wie schaut's mit Bewegung aus? Wurde gesagt, Bewegung. Na, Bewegung habe ich fast keine. Sag, ja, sehen's, drum haben Sie einen hohen Cholesterin. Wie schaut's denn mit Sex bei Ihnen aus? Hat er gesagt. Wissen Sie, hat er gesagt, Herr Doktor, Sex so alle 4 Monate 1 bis 2 Mal. Hat er gesagt, sehen Sie, drum haben Sie einen hohen Cholesterin. Ich habe 1 bis 2 Mal in der Woche Sex. Ja, hat er gesagt, ist ja ein Unterschied. Sie ist ein Doktor und ich bin Pfarrer in Obdach. So kannst du gehen, gell? Jetzt gehen wir es auch wieder mit den Zivilsbomben und Betsy. Auf geht's, gute Unterhaltung.

0: Ach, schön. Verdienter also, Platz 1.
1: Ich wollte gerade sagen, ich bin zufrieden mit Platz 1. Eben Andreas Gavalier und Pietro Basile mit Una Canzone per te. Das Voting, das ist jetzt dann gleich im Anschluss ab 20 Uhr freigeschaltet. Dann bitte wieder fleißig abstimmen unter groen-weiß.at/hitvoting oder ganz einfach über die Radio Groen Weiß App. Das war's für uns. Vielen herzlichen Dank fürs Zuhören und dabei sein. Sagen
0: Karin Feiler
1: und Marc Ehrengroß.
0: Tschüss, ciao und Baba.

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1: Im Studio Hannes Harp. Die Sommerferien zu verkürzen, zur Idee von WKO-Präsidentin Schulz, hat es heute eine Abfuhr gegeben. Neben Bildungsminister Wiederkehr ist auch die Lehrergewerkschaft dagegen. Bis heute fehlen wissenschaftlich belegte Konzepte, die die Vorteile für die Kinder und Jugendlichen belegen sollen, sagt Lehrergewerkschafter Paul Kimberger. Die Grünen dagegen fordern vor allem, den Fokus auf die Herausforderungen der Familien im Sommer zu legen. Es braucht vor allem verlässliche und leistbare Kinderbetreuung, heißt es. Ihren zweiten Geburtstag hat heute die FPÖ in Innsbruck gefeiert. So nennt es zumindest Bundesparteiobmann Herbert Kickl im Gedenken an den verstorbenen Jörg Haider, der fast auf den Tag genau vor 40 Jahren Bundesparteiobmann der FPÖ wurde, damit nicht nur die Freiheitlichen, sondern die Politik in Österreich verändert hat. Begleitet war das Event von Protesten in der Innsbrucker Innenstadt. Jeder kann zum Lebensretter werden. Darauf will der heutige Welttag der Ersten Hilfe aufmerksam machen. Wichtig ist im Notfall, sich zu trauen und nicht wegzusehen. Die wichtigsten Erste-Hilfe-Schritte sind einfach. Wer eine regungslose Person findet, prüft, ob sie noch reagiert und normal atmet. Gibt's keine Reaktion, den Notruf 144 anrufen und auf Lautsprecher schalten. Danach beginnt man mit der Herzdruckmassage. Die Rettungsleitstelle gibt nebenbei dann Hilfe. Bei der Herstellung von Kleidung gelangt immer mehr CO2 in die Luft. Die Menge an Treibhausgasen ist innerhalb von 2 Jahren um 14% größer geworden. Im Jahr 2024 sind rund 1 Milliarde Tonnen CO2 durch die Modeindustrie entstanden. Das liegt daran, dass immer mehr Kleidung hergestellt wird und es dafür auch mehr Fasern braucht. Vor allem für Polyester, das aus Erdöl hergestellt wird.
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1: Im Studio Hannes Harp. Die Sommerferien zu verkürzen, zur Idee von WKO-Präsidentin Schulz, hat es heute eine Abfuhr gegeben. Neben Bildungsminister Wiederkehr ist auch die Lehrergewerkschaft dagegen. Bis heute fehlen wissenschaftlich belegte Konzepte, die die Vorteile für die Kinder und Jugendlichen belegen sollen, sagt Lehrergewerkschafter Paul Kimberger. Die Grünen dagegen fordern vor allem, den Fokus auf die Herausforderungen der Familien im Sommer zu legen. Es braucht vor allem verlässliche und leistbare Kinderbetreuung, heißt es. Ihren zweiten Geburtstag hat heute die FPÖ in Innsbruck gefeiert. So nennt es zumindest Bundesparteiobmann Herbert Kickl im Gedenken an den verstorbenen Jörg Haider, der fast auf den Tag genau vor 40 Jahren Bundesparteiobmann der FPÖ wurde, damit nicht nur die Freiheitlichen, sondern die Politik in Österreich verändert hat. Begleitet war das Event von Protesten in der Innsbrucker Innenstadt. Jeder kann zum Lebensretter werden. Darauf will der heutige Welttag der Ersten Hilfe aufmerksam machen. Wichtig ist im Notfall, sich zu trauen und nicht wegzusehen. Die wichtigsten Erste-Hilfe-Schritte sind einfach. Wer eine regungslose Person findet, prüft, ob sie noch reagiert und normal atmet. Gibt's keine Reaktion, den Notruf 144 anrufen und auf Lautsprecher schalten. Danach beginnt man mit der Herzdruckmassage. Die Rettungsleitstelle gibt nebenbei dann Hilfe. Bei der Herstellung von Kleidung gelangt immer mehr CO2 in die Luft. Die Menge an Treibhausgasen ist innerhalb von 2 Jahren um 14% größer geworden. Im Jahr 2024 sind rund 1 Milliarde Tonnen CO2 durch die Modeindustrie entstanden. Das liegt daran, dass immer mehr Kleidung hergestellt wird und es dafür auch mehr Fasern braucht. Vor allem für Polyester, das aus Erdöl hergestellt wird.
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